Länger war es ruhig um eine der besten Rockbands Kanadas. Aber jetzt melden sich Theory of a Deadman lautstark zurück. Die Single Barricade von Theory of a Deadman ist neu auf Rockantenne Bayern.

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3: Ich bin Florian Klaus. Wenn ein Elternteil für Kinder keinen Unterhalt zahlt, können Alleinerziehende vom Staat einen Vorschuss beantragen. Dass Bundesfamilienministerin Prien den nur noch bis zum 16. Geburtstag der Kinder zahlen lassen will, hat der CDU-Politikerin auch aus der SPD Kritik eingebracht. Mecklenburg-Vorpommerns Ministerpräsidentin Schwesig hat gesagt, dass dadurch Alleinerziehende und deren Kinder bestraft würden. Das sei falsch. Die geplante internationale Schutztruppe für die Ukraine soll schon bald erstmals Militärmanöver in den Nachbarstaaten des Landes abhalten. Das hat Frankreichs Präsident Macron nach einem Treffen der sogenannten Koalition der Willigen angekündigt. Auch Kanzler Merz war dort. Er hat gesagt:
4: Wir haben denselben Kompass. Er ist auf Frieden für die Ukraine und Sicherheit für Europa ausgerichtet. Die Ukraine ist bereit, den Krieg zu beenden. Sie war es immer. Auch wir sind offen für Friedensverhandlungen zwischen der Ukraine und Russland mit der Unterstützung Europas und der Vereinigten Staaten. Es liegt einzig und allein jetzt an Präsident Putin, diese Chance zu ergreifen.
3: Zu den geplanten Manövern sagte Merz nichts. Die humanitäre Lage im Gazastreifen ist immer noch katastrophal. Deutschland sowie andere Länder und Organisationen haben darum knapp 900 Millionen Euro für den Wiederaufbau

sofort zugesagt. Dabei geht es unter anderem um die Grundversorgung der Zivilbevölkerung mit Wasser- und Sanitäranlagen und die Beseitigung von Trümmern des Kriegs. 12 US-Bundesstaaten wollen die Übernahme von Warner Bros. Durch Paramount stoppen und haben Klage eingereicht. Sie befürchten höhere Preise und weniger Filme und TV-Sendungen. Die US-Regierung hatte den Deal über 110 Milliarden Dollar zuvor ohne Auflagen genehmigt. Der Vater des Paramount-CEOs gilt als enger Vertrauter von Präsident Trump.

Einstiegige zweite Single aus einem würdigen Abschlussalbum einer unglaublichen Karriere. Nur nach vorn von den Toten Hosen ist neu auf Rockantenne Bayern.

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1: Das ist wirklich ein Sommer der Legenden, Leute. Mit Deep Purple hat vergangene Woche eine Band das Album der Woche gestellt, von der wir wissen, sie werden niemals aufhören. Und da kommt auch schon die nächste Truppe. Die Rolling Stones. Das allüberragende Hackney Diamonds wäre 2023 ein würdiger Schlusspunkt gewesen in der Albumkarriere. Aber Mick Jagger und Co., sie machen einfach weiter und legen jetzt ihr mittlerweile 25. Studiowerk vor. Tanks. Wieder produziert von Andrew Watt und es ist mal wieder ein großartiges Album. Foreign Tanks präsentiert sich musikalisch ein bisschen variabler als der Vorgänger. Stellenweise wird sogar der Stones eigene angefangte Disco-Sound der 80er zitiert. Aber auch da, ganz ehrlich, sind die Stones einfach die Stones und somit immer noch die größte Rockband der Welt. Wie wir gehört haben, sind schon wieder 10 neue Songs für den Nachfolger fertig. Und bis der kommt, lässt es sich mit Foreign Tanks wunderbar die Zeit vertreiben. Das ist euer Album der Woche hier auf Rockantenne Bayern.

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Linkin Park haben den Thron, den sie leer hinterlassen hatten, selbst wieder besetzt. Aber bei der Nachfolge haben Nevertell aus Florida ein Wörtchen mitzureden. Die Single Other Side von Nevertell ist neu. Auf Rockantenne Bayern.

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1: Florian Klaus. Für Bewohnerinnen und Bewohner in Pflegeheimen steigen die Kosten immer weiter. Im ersten Jahr im Heim werden im bundesweiten Schnitt 3.364 Euro pro Monat aus eigener Tasche fällig. Der Eigenanteil ist damit innerhalb eines Jahres um mehr als 250 Euro gestiegen. Dabei gibt es regional aber große Unterschiede. Am teuersten ist die Pflege in Bremen und im Saarland. Am günstigsten kommen Pflegeheimbewohner noch in Sachsen-Anhalt weg. US-Präsident Trump will künftig Geld für die USA kassieren, wenn Schiffe durch die Straße von Hormuz fahren. 20% des Frachtwerts soll es künftig kosten, aus Fairnessgründen für die Sicherung des Seewegs, so Trump. Außerdem hat Trump angekündigt, dass die USA ihre Seeblockade iranischer Häfen wieder aufnehmen werden und das US-Militär hat die dritte Nacht in Folge Angriffe auf den Iran gestartet. Die Jahrhundertflut im Ahrtal jährt sich heute zum fünften Mal. Bei der Flutkatastrophe waren in Rheinland-Pfalz und NRW insgesamt 185 Menschen gestorben. Jonas Mikolajczak berichtet.
2: 5 Jahre nach der Flut scheint sich das Ahrtal so langsam erholen zu können. Laut dem Eifelkreis Bitburg-Prüm sind rund 90% der Flutschäden mittlerweile behoben. Dabei flossen insgesamt über 100 Millionen Euro in verschiedenste Maßnahmen. Zudem wurde auch die Hochwasserprävention verbessert. In Rheinland-Pfalz läuft seit letztem Jahr ein neues Pegelmesssystem. Dieses sammelt viertelstündig die Daten von 32 Messstellen im ganzen Bundesland in einer Datenbank.
1: Das Feuer im Müritz-Nationalpark in Mecklenburg-Vorpommern hat sich weiter ausgebreitet. Es brennt nach Behördenangaben inzwischen auf einer Fläche von rund 155.000 Quadratmetern. Und 340 Einsatzkräfte sind vor Ort. Besonders schwierig sind die Löscharbeiten, weil sich im Brandgebiet Munition befindet. Immerhin hat sich der Wind beruhigt, wodurch sich die Flammen langsamer ausbreiten.

Pünktlich zur Open-Air-Saison schütteln Airborne einen weiteren Hit aus ihren aufgekrempelten Ärmeln. Alive After Death, Last Plane Out von Airborne ist neu auf Rockantenne Bayern.

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3: Das Rockantenne Bayernwetter. Im Freistaat gibt's heute einen Mix aus Wolken, sonnigen Phasen und anfangs vereinzelten Schauern. Im Tagesverlauf wird es zunehmend schwül, am Nachmittag drohen auch Gewitter. Die Höchstwerte erreichen 26 bis 32 Grad.
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3: Ich bin Sophie Gareis. Es ist 5 Uhr. Guten Morgen. Die dritte Nacht in Folge hat das US-Militär Ziele im Iran angegriffen. Örtliche Medien berichten von Explosionen an der Südküste des Landes. US-Präsident Trump hatte die Angriffe zuvor angekündigt und gesagt, man werde hart zuschlagen, der Iran könne nichts dagegen tun. Der Iran reagierte wiederum mit Vergeltungsangriffen, etwa auf Golfstaaten, in denen die USA wichtige Militärstützpunkte haben. Jetzt schaltet sich auch die Deutsche Industrie- und Handelskammer in die Debatte um flexiblere Sonntagsöffnungszeiten im Handel ein. DIHK-Präsident Peter Adrian spricht sich in den Funke-Zeitungen sogar für eine Grundgesetzänderung aus, um die rechtliche Voraussetzung für verkaufsoffene Sonntage zu schaffen. Das aktuelle Ladenschlussgesetz hält Adrian für veraltet. Händler sollten in Zukunft selbst entscheiden, ob sie sonntags öffnen wollen oder nicht. In den vergangenen 2 Monaten ist bei uns in Deutschland so viel Strom aus Solarenergie gewonnen worden wie noch nie zuvor. Rund 36% waren es im Juni, so eine Analyse der Denkfabrik Ember. Auch in der EU ist Sonnenenergie mittlerweile die wichtigste Stromquelle. Dahinter folgen Kernenergie, Erdgas, Wind und Wasserkraft.
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3: Heavy Metal in einer echten Kirche, das erleben wir bald in Hamburg. Am 12. September findet in der Rock City wieder die sogenannte Nacht der Kirchen statt. Ein ökumenisches Event, bei dem in Glaubenshäusern im ganzen Stadtgebiet Veranstaltungen abgehalten werden. Zum zweiten Mal nun auch die sogenannte Metal-Kirche. Ziel ist es, im Rahmen von Vorträgen und Dialogen zu erörtern, wie Metal und Kirche existenzielle Themen wie Tod oder Depression behandeln. Außerdem tritt mit Rage eine Kultgröße der deutschen Metal-Szene live auf. Die Veranstaltung findet am 12. September in der Heilandskirche in Hamburg statt.
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5: An der Kaffeetasse, schönen guten Morgen. Raus aus den Federn.
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0: Die Rockantenne Frühschicht mit Barney Barnsteiner. Was macht so ein echter FIFA-Boss, wenn er hört, die Fußball-WM sei zu groß geworden? Richtig, er macht sie noch größer. FIFA-Boss Gianni Infantino denkt darüber nach, die Fußball-Weltmeisterschaft weiter zu vergrößern auf 64 Länder. Oh ja, bitte, bitte, mehr Länder wie Curaçao, dann steigen unsere Chancen wieder. 64 Nationen. Also die Italiener wären dafür.
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Die Rockantenne Frühschicht mit Barney Barnsteiner. Good morning. Mal eine richtig wichtige Meldung zur frühen Stunde. Prinz Harry hat auf seiner Englandreise an einer Ziegen-Yoga-Stunde teilgenommen. Soweit so uninteressant. Aber eine der Ziegen hat ihm in seine Kronjuwelen getreten. Ganz ehrlich, wer sich freiwillig wehrlos zwischen lauter Ziegen auf den Rücken legt, hat es vielleicht auch nicht anders verdient. Die anschließende Yoga-Übung von Harry hieß dann der weinende Royal.

0: Rockantenne Bayern Wetter. Im Freistaat gibt's heute einen Mix aus Wolken, sonnigen Phasen und anfangs vereinzelten Schauern. Im Tagesverlauf wird es zunehmend schwül, am Nachmittag drohen auch Gewitter. Die Höchstwerte erreichen 26 bis 32 Grad.
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0: Ich bin Sophie Gareis. Es ist 5:30. Guten Morgen. Über ein Social-Media-Verbot für Jugendliche wird wieder fleißig debattiert. Experten im Auftrag der EU empfehlen, den Zugang für unter 13-Jährige zu beschränken. Ministerpräsident Söder könnte sich damit anfreunden. Er findet es gut, dass die Altersgrenze nicht bei 16 liegt. Pflegeheimplätze bei uns in Bayern werden immer teurer. Das zeigt eine aktuelle Auswertung des Verbands der Ersatzkassen. Demnach mussten Bewohner im ersten Aufenthaltsjahr im Schnitt 3.270 Euro pro Monat aus eigener Tasche zahlen. Grund sind unter anderem die gestiegenen Personalkosten. Heute ist wieder Tag der Tracht in Bayern. Gefeiert wird die Tradition und das Trachtenhandwerk. Heute finden deshalb zahlreiche Aktionen statt. Der Bayerische Trachtenverband ist zum Beispiel von 11 bis 17 Uhr auf dem Rathausplatz in Landshut mit einem Infostand. Außerdem ruft er gemeinsam mit Heimatminister Füracker zu einem Fotowettbewerb auf.
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0: Hannibal Lecter veröffentlicht ein Album. Mit seiner Oscar-ausgezeichneten Performance in Das Schweigen der Lämmer war Schauspieler Anthony Hopkins Anfang der 90er Jahre weltberühmt geworden. Jetzt wagt sich der 88-Jährige wieder in die Welt der Musik. Im August erscheint sein inzwischen zweites Album Life is a Dream. Eine Sammlung aus über 6 Jahrzehnten an Klassik-Eigenkompositionen aus Hopkins' Feder. Ob er sich wie Schauspielkollege William Shatner im Anschluss vielleicht an ein Metal-Album wagt, wir können nur hoffen.
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Die Rockantenne-Frühschicht mit Barney Barnsteiner. Immer wieder unfassbar, wofür die Bergrettung alles ran muss. In Österreich musste eine Frau in Straßenschuhen und kurzer Hose von der knapp 2000 Meter hohen Mondspitze geholt werden. Die 29-jährige deutsche Touristin hat am Gipfelkreuz den Sonnenuntergang abgewartet und musste dann die Bergrettung rufen, weil sie völlig überrascht war, dass es dunkel wurde. Ganz ehrlich, genau das ist das Konzept eines Sonnenuntergangs.

Die Rockantenne-Frühschicht mit Barney Barnsteiner. Schönen guten Morgen. Immer mehr Haushalte in Deutschland haben eine Klimaanlage. Und wenn wir so auf die Wetteraussichten gucken, ja, alles richtig gemacht. 23,4% der Haushalte haben inzwischen eine Klimaanlage. Und nach der extremen Hitzewelle im Juni planen rund 25% eine zu kaufen. Übrigens 100% sind es bei Menschen mit Dachwohnung. Eine Klimaanlage wird in diesen Zeiten einfach immer wichtiger. Die ist so wichtig geworden, es bringt echte Vorteile, wenn man das in sein Dating-Profil schreibt.

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6: Das Rockantenne Bayernwetter. Im Freistaat gibt's heute einen Mix aus Wolken, sonnigen Phasen und anfangs vereinzelten Schauern. Im Tagesverlauf wird es zunehmend schwül, am Nachmittag drohen auch Gewitter. Die Höchstwerte erreichen 26 bis 32 Grad.
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6: Ich bin Sophie Gareis. Es ist 6 Uhr. Guten Morgen. In den kommenden Monaten soll es gemeinsame Militärmanöver westlicher Länder geben. Das hat Frankreichs Präsident Macron überraschend bei einem Treffen der Koalition der Willigen angekündigt. Die Unterstützerstaaten der Ukraine wollen gemeinsam in den Nachbarländern der Ukraine Militärübungen durchführen. Das soll Russland zeigen, dass man bereit und entschlossen ist, die Ukraine zu unterstützen. Wer genau an den Manövern beteiligt sein wird und wann sie stattfinden, ist noch offen. Es ist ein umstrittenes Thema in Politik und der Ernährungsbranche. Jetzt hat sich der Discounter Aldi Süd für eine Zuckersteuer auf Getränke wie Cola und Limonaden ausgesprochen. Die Bevölkerung müsse ihren Zuckerkonsum und das Süßempfinden schrittweise senken, heißt es in einem Positionspapier. Das Bundesfinanzministerium bereitet ja gerade schon einen Gesetzentwurf für so eine Zuckersteuer vor. Wie genau die aussehen wird, ist noch unklar. Wer wird der erste Finalist bei der Fußball-WM in diesem Jahr? Das entscheidet sich heute Abend. Spanien spielt im ersten Halbfinale gegen Frankreich. Los geht's um 21 Uhr. Der zweite Finalist wird dann morgen ermittelt beim zweiten Halbfinale zwischen Argentinien und England.
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6: Luke Ramm macht Schluss. Nach mehr als einem halben Jahrhundert im Business wird der Sänger Ende 2026 in den Live-Ruhestand gehen. Das hat die Originalstimme von Foreigner jetzt in einem Interview verkündet. Zwischen August und Dezember steht noch eine letzte Tour in den USA an. Im Rahmen dieser Konzerte wolle Cram sich mit einem Paukenschlag verabschieden. Mit Unterbrechung war Luke Ramm von 1976 bis 2003 die Stimme von Foreigner und hat mit der Band wie auch solo internationale Erfolge gefeiert.
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7: An der Kaffeetasse, schönen guten Morgen, raus aus den Federn, die H-Blocks am Start, Ring of Fire.
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0: Classic Rock. Aufbruchantenne ist Live in the Tears, Driver's Seat.
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0: 6:09, heute mal wieder eine Ausgabe mit einem Special Guest hier im Studio.
2: Ui, wow, habt ihr es hier schön. Ein klitzekleines bisschen trocken vielleicht, aber sonst wirklich super duper gemütlich.
0: Ja, SpongeBob Schwammkopf live hier im Rockantenne Sendestudio. Komm mal ran ans Mikro, mein Lieber.
2: Ja, Barney, ich komm ja schon. So, das hier?
0: Ja.
2: Bitte, hier rein?
0: Ja, bitte da reinreden, SpongeBob. Du hast heute Geburtstag, runde 40 Jahre. Wahnsinn, du hast dich relativ gut gehalten für einen Schwamm, mit Verlaub. Alles Gute.
2: Danke dir. Ja, man sieht's mir nicht an, aber 40, da knacken die Knochen den ganz neuen Tonlagen. Naja, aber wem sage ich das?
0: Egal. Leg los. Bist du bereit? Der Rocksong deines Lebens.
2: Ich bin bereit. Heute habe ich die mega riesengroße, absolut fantastische, oberklasse Ehre, euch den allergrößten Rocksong meines Lebens vorzustellen. Und das ist natürlich I Wanna Rock von Twisted Sister. Oder wie wir unten im Meer sagen würden, der Taubenüsschen-Rock.
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2: Mit der Power des Rock'n'Roll und einem magischen, wilden, völlig unaufhaltbaren Pfannenwender-Gitarren-Solo haben wir mit genau diesem Song ganz Bikini Bottom vor Plankton gerettet. Na, und das Original haut natürlich noch mal eine Stufe mehr auf die Fresse. Wir alle sind Taubenüsschen.
0: Ja, danke SpongeBob Schwammkopf. Alles Gute zum 40. Hier kommt der Rocksong deines Lebens, Twisted Sister, I Wanna Rock. Und viel Spaß heute Abend bei der Party in der Krossen Krabbe.

Avril Lavigne, Nobody's Home. Ja, der frühe Vogel fängt den Wurm, oder wie hieß das? 6 Uhr und 19 Minuten, die Rockantenne. Ja, der frühe Wurm hat nicht besonders viel Kalorien. Eine neue Studie hat ergeben, Frühaufsteher bleiben häufiger schlank. Zumindest, wenn man die Extrazeit am Morgen nutzt, um ordentlich zu frühstücken. Denn wer morgens kaum etwas frühstückt, greift dafür am Abend umso kräftiger zu. Also ich kann euch allerdings sagen, es geht auch beides. Morgens und abends kräftig zugreifen. Aber wir halten mal fest, Frühaufsteher bleiben häufiger schlank. Das klingt doch gut. Ozzy Osbourne klingt doch besser. Im besten Rock Nonstop auf Rockantenne, Mr. Crowley.

0: John Bon Jovi, Solo, Janie, don't you take your love to town so rum. Ja, beste Sommerrock auch hier auf Rock Antenne gleich mit Love and Spoonful.
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0: Und der flabbert mit Hysteria. Gleich bei uns nach dem News Update hier auf Rock Antenne.
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7: Das Rockantenne Bayernwetter. Im Freistaat gibt's heute einen Mix aus Wolken, sonnigen Phasen und anfangs vereinzelten Schauern. Im Tagesverlauf wird es zunehmend schwül, am Nachmittag drohen auch Gewitter. Die Höchstwerte erreichen 26 bis 32 Grad.
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7: Ich bin Sophie Gareis. Es ist 6:30. Guten Morgen. Im Tarifstreit im bayerischen Handel sind die Fronten verhärtet. Aktuell scheint keine Seite mehr zu Zugeständnissen bereit. Die Arbeitgeber haben die Tarifgespräche nächste Woche abgesagt, weil sie keine Möglichkeit für zielführende Verhandlungen sehen. Verdi legt mit Warnstreiks nach. Unter dem Motto "Wir pfeifen auf euer Angebot" wollen Beschäftigte verschiedener Handelsketten aus Erlangen und Umgebung heute auf die Straße gehen und ihre Trillerpfeifen mitnehmen. Die Zahl der Verkehrsunfälle von jungen Autofahrern bei uns in Bayern ist zuletzt ziemlich gestiegen. In den ersten 5 Monaten dieses Jahres gab es über 9.200 Unfälle mit Autofahrern zwischen 18 und 24 Jahren, so der ADAC in München. Er appelliert jetzt an Fahranfänger und junge Fahrer, auch nach der bestandenen Führerscheinprüfung weiter zu üben, zum Beispiel bei Fahrsicherheitstrainings. Fast 2 Wochen sind in Nürnberg wegen Hitzeschäden keine Straßenbahnen gefahren. Ab heute soll's wieder rollen. Und als Entschuldigung gibt's vom Verkehrsbetrieb VAG jetzt Freifahrten. Am kommenden Wochenende, Samstag und Sonntag, kann jeder, der will, in Nürnberg kostenlos mit der Straßenbahn fahren.
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7: Rock belegt die Spitze der Halbjahrescharts. Trotz einer späten Veröffentlichung im Mai haben es die Toten Hosen geschafft, mit ihrem neuen Album die meisten Plattenverkäufe in Deutschland in diesem Halbjahr zu erreichen. Trink aus, wir müssen gehen, heißt es, und stellt laut Band ihr finales Abschiedsalbum dar. Aktuell befinden sich die Düsseldorfer damit auf Tour durch die Rockrepublik.
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0: An der Kaffeetasse. Schönen guten Morgen mit Summer Rock.

0: Schönen guten Morgen mit der Flapper drauf, oder? 6.41 Uhr.
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0: Heute ist der 14. Juli, das ist der französische Nationalfeiertag. Mal sehen, ob sich die Feierstimmung nach dem Halbfinale noch hält. Im WM-Halbfinale trifft Frankreich heute Abend auf Spanien. Thomas Thonfeld aus der Rockantenne Sportredaktion. Hast du da einen Favoriten?
2: Also als Favoriten würde ich hier jetzt keinen bezeichnen. Die Franzosen bestechen ja vor allem durch ihre Offensive und durch Superstürmer Kylian Mbappé, der ja mit bisher 8 Toren gemeinsam mit Messi die WM-Torschützenliste anführt. Bei Spanien sind es vor allem die stabile Defensive und Organisator Rodri im Mittelfeld, die die Mannschaft auszeichnen. Also beide Teams haben unterschiedliche Stärken und beide haben das Zeug, ins Endspiel zu kommen. Vor 2 Jahren im EM-Halbfinale in München siegten übrigens die Spanier mit 2:1.
0: Frankreichs Trainer Deschamps hat gesagt, er macht sich, auch wenn es mal nicht so läuft, keine Sorgen. Denn mit Kylian Mbappé in der Mannschaft kann einem einfach nichts passieren. Da wird die sehr starke spanische Abwehr heute Abend, heute Nacht anderer Meinung sein.
2: Also Frankreichs Topstar Mbappé, der hat natürlich auf jeden Fall das Zeug dazu, dieses Spiel zu entscheiden. Allerdings hat er mit der spanischen Abwehr das bisher stärkste Bollwerk bei dieser WM gegen sich. Und es gibt ja die alte, aber bewährte Fußballweisheit: Spiele gewinnt man vorne, aber Titel gewinnt man hinten.
0: Aha.
2: Also mit einer stabilen Defensive als Grundlage.

0: Argentinien hat sich seit dem missglückten 0:0 Auftakt gegen Außenseiter Kap Verde immer weiter gesteigert und sie haben natürlich das Format, auch die französische Top-Offensive zu stoppen.
1: Danke, Thomas.
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0: Oasis, Supersonic.
1: 6:51, 9 Minuten vor 7. Schönen guten Morgen, die Rockantenne, Frühschicht. Die Beatles und Drogen, ein Kapitel für sich. Und auch der fast schon Schwiegersohn, Liebling, ja, den hätten sie alle gern gehabt, Paul McCartney, hat sich da in jungen Jahren einiges reingestellt. So war McCartney früher im Backstage-Bereich bei Konzerten wohl dafür bekannt, riesige Monster-Joints zu bauen. Das hat jetzt Wayne Coyne verraten, der Bandchef der Flaming Lips. Ja, wer hätte das gedacht von McCartney? Monster Joints. Paul McCartney ist ja übrigens 1980 mal mit einem halben Pfund Marihuana nach Japan geflogen, weil das Gras laut eigener Aussage zu gut fürs Klo war. Für die Aktion ist er dann damals 9 Tage im Knast gelandet. Also die Idee war eher ein Griff ins Klo.

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8: Zurück in die Zeit, als Prog noch auf Bandmaschinen wanderte. 1970 veröffentlichen Supertramp ihr Debüt. Sperrig, kunstvoll mit Stücken wie zum Beispiel Try Again. Lange bevor wir mit Breakfast in America durch bayerische Wirtshäuser schunkelten. 1973 legen dann Queen ihr erstes Album nach, Keep Yourself Alive. Und My Fairy King mischen Hardrock mit Theater und bereiten den Weg für Bohemian Rhapsody. Und diese Woche erheben wir den Maskrug besonders auf Brian May. Der Gitarrist mit der selbstgebauten Red Special und Doktor in Astrophysik feiert seinen 79. Geburtstag. Also Platten raus, Lautsprecher voll auf die 12 und wenn die Nachbarn klopfen, einfach mit reinbitten.
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9: Das Rockantenne Bayernwetter. Im Freistaat gibt's heute einen Mix aus Wolken, sonnigen Phasen und anfangs vereinzelten Schauern. Im Tagesverlauf wird es zunehmend schwül, am Nachmittag drohen auch Gewitter. Die Höchstwerte erreichen 26 bis 32 Grad.
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9: Ich bin Sophie Gareis. Es ist 7 Uhr. Guten Morgen. Geöffnete Geschäfte in der Innenstadt, auch sonntags. Aktuell läuft eine Debatte über Sonntagsöffnungszeiten im Handel. Die Deutsche Industrie- und Handelskammer will jetzt den Weg freimachen und dafür sogar das Grundgesetz ändern lassen. Das Ladenschlussgesetz sei ein Relikt der Vergangenheit, sagt DIHK-Chef Peter Adrian den Funke-Zeitungen. Bisher ist die Sonntagsruhe im Grundgesetz festgelegt. Weil die russischen Angriffe auf die Ukraine weitergehen, verstärkt Europa jetzt seine Unterstützung für die Ukraine. Deutschland, Frankreich und 7 weitere Länder haben sich zu einer neuen Koalition der Raketenabwehr zusammengeschlossen. Ziel des neuen Bündnisses ist eine industrielle Zusammenarbeit, um bestehende Raketenabwehrsysteme zu ergänzen. China liefert immer mehr Waren nach Deutschland. Die Exporte haben im Juni um mehr als 27% im Vergleich zum Vormonat zugelegt. Im Gegenzug, Chinas Importe aus Deutschland sind nur um etwa 3% gestiegen. Chinesische Hersteller gewinnen Marktanteile vor allem bei Elektroautos.
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9: System of a Down verlassen die Rockrepublik nicht mit leeren Händen. Nach ihrem Konzert in der Hauptstadt wurde den New-Metal-Giganten eine besondere Ehre zuteil. Das Musiklabel Sony Music zeichnete die Gruppe mit einem Platin-Award aus. Diesen erhielt die Band für 150.000 verkaufte Platten ihres Albums Toxicity in Deutschland. Toxicity erschien vor 25 Jahren und stellt laut Label aufgrund seiner einzigartigen Verbindung aus musikalischer Innovation und gesellschaftlich relevanten Themen einen Meilenstein dar, der über die Rock- und Metal-Szene hinausgeht.
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10: Rein in den Dienstag mit AC/DC Garantie. Back in Black. Schönen guten Morgen.

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1: Passend zur Fußball-Weltmeisterschaft, 7 Uhr und 11 Minuten. Ja, wer kann da heute Abend, heute Nacht Frankreich starke Offensive stoppen? Vermutlich die starke spanische Defensive. Ja, und dann werden sie versuchen, die Spanier im Halbfinale den Ball wahrscheinlich wieder über hunderte Stationen nach vorne zu kombinieren. Vielen kleinen Häppchen sozusagen, Taktik. Tapas-Spiel nennt man das in Spanien oder so ähnlich. Wie sieht's aus in Sachen Rockmusik?
2: Auf dem Rasen hat die spanische Nationalmannschaft im Laufe der letzten Jahre Tiki-Taka-Fußball gezaubert. Man konnte meinen, auf dem Platz wurde zu Flamenco-Musik der Paso Doble getanzt mit ordentlich Fuego unter der Schuhsohle. Aber auch in Spanien kennt man sich seit langer Zeit im Fachbereich Rock bestens aus, und zwar im 60s-Style. Yo no quiero pifigar. Los Bravos wurden 1965 in Madrid gegründet und die Band war für Spanien das, was die Beatles für England waren. Allerdings war die Erfolgsphase nur ein gutes Stück kürzer. 1966 bis 68 wurde richtig abgeliefert. Seitdem läuft die Nummer eher unter dem Motto Spielstand verwalten und an der Eckfahne die Uhr runterlaufen lassen. Der Sänger hatte den spanischsten Namen, den man sich vorstellen kann. Michael Volker Kogel. Der kam nämlich aus Berlin. Los Bravos war eine spanisch-deutsche Co-Produktion, die in London produziert wurde und weltweit eingeschlagen ist. AC/DC haben Back in Black, Los Bravos

Like Saturday, Mann. Ja, auf Rock Antenne, schönen guten Morgen. 7:21, 9 Minuten vor 8. Good morning, der frühe Vogel fängt den Wurm, so heißt es. Und der frühe Wurm hat nicht besonders viel Kalorien. Eine neue Studie beschäftigt uns auch heute Morgen. Frühaufsteher bleiben häufiger schlank. Also denkt dran, wenn ihr das nächste Mal auf die Schlummertaste drückt. Die hat locker 100 Kalorien. Also raus, dann gut frühstücken, dann isst man tagsüber weniger, besonders abends dann nicht so viel. Wir gucken auf die Frühtemperaturen aus den Rock Cities. Augsburg bei 19 Grad, München 20, Stuttgart 22 Grad, Kassel 19, Köln 22 Grad, Dresden 19 Grad, Hamburg und Berlin bei 17 Grad. Es werden heute maximal 25 bis 33 Grad. Classic Rock auf Rock Antenne. Jetzt mit U2, With or Without You.

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0: Canada, Heartbreaker, die Rockantenne Frische, ich gleich mit Summer Rock. Summer Rock. Beach Boys stehen an, Barbara Ann. Und Classic Rock, Toto mit Africa. Gleich nach dem News-Update um 7:30.
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6: Das Rockantenne Bayernwetter. Im Freistaat gibt's heute einen Mix aus Wolken, sonnigen Phasen und anfangs vereinzelten Schauern. Im Tagesverlauf wird es zunehmend schwül, am Nachmittag drohen auch Gewitter. Die Höchstwerte erreichen 26 bis 32 Grad.
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6: Ich bin Sophie Gareis. Es ist 7:30. Guten Morgen. Ein Bündnis aus 25 Organisationen, Initiativen und Gewerkschaften setzt sich im Freistaat für einen starken Sozialstaat ein und gegen Kürzungen. Unter dem Motto Sozialstaat ist Zukunft fordern sie, bei sozialen Leistungen nicht nur die Kosten zu sehen. Das Bündnis setzt sich für armutsfeste Renten, eine solidarische Gesundheitsversorgung, gute Bildung und bezahlbaren Wohnraum ein. Weil er einen 11-jährigen Schüler verletzt haben soll, muss sich heute ein Lehrer vor dem Augsburger Amtsgericht verantworten. Der Junge soll im Unterricht gestört haben. Daraufhin hatte der 51-Jährige den Jungen am Nacken gepackt und gegen eine Wand gestoßen. Der Schüler wurde leicht an der Schulter verletzt. Im oberbayerischen Fürstenfeldbruck soll ein neues Ausbildungsbataillon der Luftwaffe stationiert werden. Das hat Bundesverteidigungsminister Pistorius bekannt gegeben und damit für Freude bei der bayerischen Staatsregierung gesorgt. Ministerpräsident Söder sagte, jeder Soldat mehr, jede Investition der Bundeswehr sei gut für Bayern.
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6: Eine neue KI-Kennzeichnung auf Streaming-Plattformen soll für mehr Transparenz sorgen. Eine Gruppe an Organisationen der Musikbranche hat sich zusammengetan, um einheitliche Maßnahmen im Umgang mit KI-Markierung auf den Weg zu bringen. Ihrem Vorschlag nach könnten Songs, die komplett mit künstlicher Intelligenz erstellt wurden, mit einem schwarzen Symbol versehen und solche, die nur mit KI-Technologie produziert wurden, mit einem weißen Symbol gekennzeichnet werden. Ob die Streaming-Dienste dem Vorschlag folgen werden, ist noch nicht klar.
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0: Africa. 7.40 Minuten, 20 Minuten wacht. Metal Mutter schlawenzelt hier ins Studio rein. Schönen guten Morgen. Heute der 14. Juli, das ist in Frankreich.
1: Der Independence Day, wie man das auf Französisch heißt.
0: So, französischer Nationalfeiertag.
1: Achso, okay, gut.
0: Wollen wir mal gucken, ob die Feierstimmung nach dem Halbfinale noch hält? Sportfreunde. Wer im Halbfinale heute? Frankreich gegen Spanien. Hast du einen Favoriten?
1: Nein, lustigerweise auch nicht wie so viele, aber ich weiß nur, und da bin ich mir ziemlich sicher, der Gewinner des heutigen Halbfinales steht ist auch gleichzeitig Weltmeister. Weltmeister. Da haben die von England oder Argentinien, hat da keine Chance gegen beide Mannschaften. Aber ich glaube, dass wenn die Franzosen es schaffen, so einen Typen wie Yamal aus dem Spiel zu nehmen, und das schaffen die, dann machen es die Franzosen.
0: Er hat ja auch erst ein Türchen gemacht, Yamal.
1: Ja, aber er sorgt halt immer für Unruhe. Er ist immer irgendwo da. Aber wenn du den mal stiefelst, sagst du, riskierst eine Gelbe.
0: Frankreichs Trainer Deschamps sagt ja, er macht sich, auch wenn es mal nicht so läuft, keine Sorgen, denn er hat ja Kylian Mbappé in der Mannschaft. Da kann einem nichts passieren. Da wird die sehr starke spanische Abwehr heute anderer Meinung sein.
1: Ja, aber ich glaube, der Deschamps hat schon recht. Ich glaube, auf lange Sicht, und sollte es in die Verlängerung gehen, dann machen es die Frenchmänner.
0: Also bist du bei den Franzosen.
1: Vive la France.
0: Ja, mir gefällt der französische Fußball natürlich auch viel besser.
1: Aber
0: ich befürchte, die Spanier haben eine super Taktik und die werden das biegen, entweder in der Verlängerung, vielleicht sogar im Elfmeterschießen. Ja, also da wird hinten wenig anbrennen. Die haben erst ein Gegentor gefangen.
1: Ja, bis heute. habe ich Neuigkeiten für dich.
0: Bewertete Taktik aus dem Stierkampf. Rotes Tuch hinhalten und hoffen, dass Mbappé ins Leere läuft. Das war's dann. Das Halbfinale heute in Dallas. Da warnen die Meteorologen vor extremer Hitze.
1: Ach, das wäre ja ganz was Neues.
0: Also nicht wundern, wenn Spaniens Torhüter Simon mit einem Fächer im Tor steht. Weil der hat ja nichts zu tun mit der Abwehr. Ja, heute. Lass mal gucken, Nationalfeiertag in Frankreich. Ja. Das ist also auch Protest gegen die Widrig- und Obrigkeit, der Kampf gegen das System und so weiter. Französische Widerständler. Ja. Da haben wir jetzt einen schönen Song. Rage Against the Machine.
1: Ach komm. Killing in the Name, oder wie?
0: Jawohl. Oh, den besten
1: Rock-Stop
0: auf Rockantenne.

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3: Zwei Kapitel, ein Boss. Mitte der 70er schließt sich Bruce Springsteen mit seiner E Street Band im Record Plant Studio in New York ein. Die Sessions für Born to Run gehen teils über 19 Stunden am Stück, bis wirklich jede Note sitzt und das Album 1975 zur Blaupause für Stadionrock wird. Gleicher Zeitraum, ein paar Jahre später, am 19. Juli 1988, spielte Springsteen in Ost-Berlin. Offiziell ein FDJ-Konzert für Nicaragua, inoffiziell eine der wichtigsten Live-Shows der DDR-Geschichte. Bis zu 160.000 Fans feiern auf der Radrennbahn Weißensee. Viele sehen zum ersten Mal einen amerikanischen Rockstar live. Springsteen sagt auf Deutsch, er sei nicht hier für oder gegen irgendeine Regierung. Den Rest erledigt sein Set und macht deutlich, was Musik auslösen kann.
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4: Das Rockantenne Bayern-Wetter. Im Freistaat gibt's heute einen Mix aus Wolken, sonnigen Phasen und anfangs vereinzelten Schauern. Im Tagesverlauf wird es zunehmend schwül, am Nachmittag drohen auch Gewitter. Die Höchstwerte erreichen 26 bis 32 Grad.
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4: Ich bin Sophie Gareis. Es ist 8 Uhr. Guten Morgen. Jetzt schaltet sich auch die Deutsche Industrie- und Handelskammer in die Debatte um flexiblere Sonntagsöffnungszeiten im Handel ein. Die IHK-Präsident Peter Adrian spricht sich in den Funke-Zeitungen sogar für eine Grundgesetzänderung aus, um die rechtliche Voraussetzung für verkaufsoffene Sonntage zu schaffen. Das aktuelle Ladenschlussgesetz hält Adrian für veraltet. Händler sollten in Zukunft selbst entscheiden können, ob sie sonntags öffnen wollen oder nicht. Die verheerende Flutkatastrophe in Rheinland-Pfalz und Nordrhein-Westfalen jährt sich heute zum 5. Mal. Viele Städte und Gemeinden gedenken der Opfer der Flut. Auch Bundeskanzler Merz und Bundespräsident Steinmeier werden zu Veranstaltungen vor Ort erwartet. In der Nacht vom 14. auf den 15. Juli 2021 war es nach Starkregen zu einer Sturzflut gekommen. Die Flut riss Autos, Häuser und Menschen mit sich. Die Zahl der Wehrdienstverweigerer in Deutschland ist erneut gestiegen, und zwar deutlich. Bis jetzt sind in diesem Jahr bereits fast 6.000 Anträge beim zuständigen Bundesamt eingegangen, berichtet das Redaktionsnetzwerk Deutschland. Im gesamten Jahr 2024 waren es gerade mal die Hälfte.
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4: Rock belegt die Spitze der Halbjahrescharts. Trotz einer späten Veröffentlichung im Mai haben es die Toten Hosen geschafft, mit ihrem neuen Album die meisten Plattenverkäufe in Deutschland in diesem Halbjahr zu erreichen. Trink aus, wir müssen gehen, heißt es, und stellt laut Band ihr finales Abschiedsalbum dar. Aktuell befinden sich die Düsseldorfer damit auf Tour durch die Rockrepublik.
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5: An der Kaffeetasse, schönen guten Morgen, Tote Hosen, gute Stichworte kommen jetzt mit Tage wie diese. Dann Lynyrd Skynyrd, Sweet Home Alabama und dann eine Spezialedition, eine Spezialausgabe, ein Special Guest, Rocksong deines Lebens.
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1: 8:10, Zeit für einen Spezialgast heute am 14. Juli hier im Rock Antenne Studio.
2: Ui, wow, habt ihr es hier schön?
1: Ja.
2: Ein klitzekleines bisschen trocken vielleicht, aber sonst wirklich super duper gemütlich.
1: Yes, es ist SpongeBob Schwammkopf. Live hier im Rockantenne-Studio. Komm mal ans Mikro ran, bitte.
2: Ja, Barney.
1: Komm ran.
2: Ich komm ja schon.
1: So.
2: Das hier?
1: Mhm.
2: Hier rein?
1: Ja. Also SpongeBob, du hast heute Geburtstag. Runde 40 und ich muss sagen, du hast dich relativ gut gehalten für einen Schwamm. Alles Gute.
2: Danke dir. Ja, man sieht's mir nicht an, aber 40, da knacken die Knochen den ganz neuen Tonlagen. Naja, aber wem sage ich das?
1: Egal. Also mal los, her mit dem Rocksong deines Lebens.
2: Ich bin bereit. Heute habe ich die mega riesengroße, absolut fantastische Oberklasse-Ehre, euch den allergrößten Rocksong meines Lebens vorzustellen. Und das ist natürlich I Wanna Rock von Twisted Sister. Oder wie wir unten im Meer sagen würden, der Taubenüsschen-Rock.
3: Ich bin ein taubes Nüsschen.
2: Mit der Power des Rock'n'Roll und einem magischen, wilden, völlig unaufhaltbaren Pfannenwender-Gitarren-Solo haben wir mit genau diesem Song ganz Bikini Bottom vor Plankton gerettet. Na, und das Original haut natürlich noch mal eine Stufe mehr auf die Fresse. Wir alle sind Taubenüsschen.
1: Ja, ja, danke SpongeBob Schwammkopf. Alles Gute zum 40. Geburtstag. Gefeiert wird heute Abend in der Krossen.

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Die Strände auf unserer Lieblingsinsel schrumpfen. Auf Mallorca verlieren die Strände durch Erosion immer mehr Sand. An der Playa de Palma sind an manchen Stellen nur noch 4 Meter Strand übrig. Und die Badegäste liegen dort Schulter an Schulter. Da reservierst du morgens nicht dein Plätzchen am Strand mit einem Badetuch. Da reicht ein Waschlappen. Der Strand ist mittlerweile so eng, er trägt bereits den Titel Ryanair Beach.

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8: Das Rockantenne Bayernwetter. Im Freistaat gibt's heute einen Mix aus Wolken, sonnigen Phasen und anfangs vereinzelten Schauern. Im Tagesverlauf wird es zunehmend schwül, am Nachmittag drohen auch Gewitter. Die Höchstwerte erreichen 26 bis 32 Grad.
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8: Ich bin Sophie Gareis. Es ist 8:30 Uhr. Guten Morgen. Über ein Social-Media-Verbot für Jugendliche wird wieder fleißig debattiert. Experten im Auftrag der EU empfehlen, den Zugang für unter 13-Jährige zu beschränken. Ministerpräsident Söder könnte sich damit anfreunden. Er findet es gut, dass die Altersgrenze nicht bei 16 liegt. Pflegeheimplätze bei uns in Bayern werden immer teurer. Das zeigt eine aktuelle Auswertung des Verbands der Ersatzkassen. Demnach mussten Bewohner im ersten Aufenthaltsjahr im Schnitt 3.270 Euro pro Monat aus eigener Tasche zahlen. Grund sind unter anderem die gestiegenen Personalkosten. Heute ist wieder Tag der Tracht in Bayern. Gefeiert wird die Tradition und das Trachtenhandwerk. Heute finden deshalb zahlreiche Aktionen statt. Der Bayerische Trachtenverband ist zum Beispiel von 11 bis 17 Uhr auf dem Rathausplatz in Landshut mit einem Infostand. Außerdem ruft er gemeinsam mit Heimatminister Füracker zu einem Fotowettbewerb auf.
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8: System of a Down verlassen die Rockrepublik nicht mit leeren Händen. Nach ihrem Konzert in der Hauptstadt wurde den New-Metal-Giganten eine besondere Ehre zuteil. Das Musiklabel Sony Music zeichnete die Gruppe mit einem Platin-Award aus. Diesen erhielt die Band für 150.000 verkaufte Platten ihres Albums Toxicity in Deutschland. Toxicity erschien vor 25 Jahren und stellt laut Label aufgrund seiner einzigartigen Verbindung aus musikalischer Innovation und gesellschaftlich relevanten Themen einen Meilenstein dar, der über die Rock- und Metal-Szene hinausgeht.
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11: Mit lässigem Sommerrock. Uncle Cracker, Follow Me.

0: 8.39 Uhr.
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0: Ist ja klar, wenn eine der größten Rockbands aller Zeiten ein neues Album abliefert, sind wir dabei. Unser Rockantenne-Album der Woche, die Rolling Stones mit Foreign Tongues. Yeah.

0: Es ist das mittlerweile 25. Studioalbum der Rolling Stones, Foreign Tongues. Ein Album, das viele Genres miteinander vereint. Dazu Sir Mick Jagger im exklusiven Rockantenne-Interview.
1: One of the strengths of the Rolling Stones, they have a lot of influences.
2: Eine der Stärken der Rolling Stones, wir haben viele Einflüsse. Angefangen als Bluesband, oft auch sehr poppig gespielt. Ich meine, was ist unser meistgestreamter Song? Paint It Black. Das ist jetzt nicht Classic Rock.
1: Paint It Black, that's not like Classic Rock, you know.
2: Wir sind keine Rockband in dem Sinne. Wir können das sehr gut, aber wir sind keine reine Rockband. Wir machen all diese andere Sachen. Das macht uns interessant. Es war also eine bewusste Entscheidung.
1: And so it's for me it's conscious.
0: Also sie ist bei uns keine reine Rockband. Wer würde Sir Mick Jagger widersprechen wollen? Das traut sich keiner. Foreign Tongues, das Rockantenne Album der Woche. Holt es euch jetzt auf der kostenlosen Rockantenne Studio Hotline 08000 80 4000. Und aus dem Album hören wir jetzt Jealous Lover.

0: Wallflowers, One Headlight in der Rockantenne Frühschicht. 10 Minuten von 9. Es geht rund auf den 08.080.4000 Rockantenne Studio Hotline. Spendierhose ist an. Es gibt das brandneue Album der Rolling Stones, unser Rockantenne Album der Woche. Die Stones mit Foreign Tongues. Rockantenne ist der Barney. Guten Morgen.
1: Ja, der Steffen. Guten Morgen, Barney.
0: Das klingt überrascht.
1: Ja, ein wenig. Man ist ja nicht sicher, dass man durchkommt bei dir. Du bist ja heiß begehrt.
0: Ich darf dir gratulieren. Foreign Tongues, das brandneue Album der Rolling Stones.
1: Ja, danke. Ich freue mich, dass die immer noch, ich sag mal, gerade auslaufen können in dem Alter und noch geile Musik machen. Das finde ich mega. Befürchte, uns müssten sie in dem Alter exhumieren. Aber die haben was richtig gemacht. Hier.
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0: Wenn wir diese Woche am Plattenladen vorbeikommen, könnte es teuer werden. Foreigner feiern ihr 50-Jähriges mit In the Eye of the Storm, einem Live-Soundtrack zum Jubiläumskonzertfilm. Für die härtere Gangart gibt's Loath mit A Stranger to You, irgendwo zwischen Metalcore, Prog und Ambient. Motionless in White feiern 20 Jahre mit Decades samt prominenter Gäste und Tesla liefern mit Hommage ein Coveralbum als Liebeserklärung an ihre Rockhelden. Perfekte Woche, um im Freistaat also mal wieder Geld in guten Sound zu investieren.
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2: Das Rockantenne Bayern-Wetter. Im Freistaat gibt's heute einen Mix aus Wolken, sonnigen Phasen und anfangs vereinzelten Schauern. Im Tagesverlauf wird es zunehmend schwül, am Nachmittag drohen auch Gewitter. Die Höchstwerte erreichen 26 bis 32 Grad.
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2: Ich bin Sophie Gareis, es ist 9 Uhr, guten Morgen. Geöffnete Geschäfte in der Innenstadt auch sonntags. Das will die Deutsche Industrie- und Handelskammer. Um die rechtlichen Rahmenbedingungen zu schaffen, fordert sie eine Grundgesetzänderung. Bisher ist die Sonntagsruhe im Grundgesetz festgelegt. Das sei aber veraltet, sagt die IHK-Chef Peter Adrian den Funke-Zeitungen. In den kommenden Monaten soll es gemeinsam Militärmanöver westlicher Länder geben. Das hat Frankreichs Präsident Macron überraschend bei einem Treffen der Koalition der Willigen angekündigt. Die Unterstützerstaaten der Ukraine wollen gemeinsam in den Nachbarländern der Ukraine Militärübungen durchführen, um gegenüber Russland zu zeigen, man ist bereit und entschlossen, die Ukraine zu unterstützen. Wer genau an den Manövern beteiligt sein wird und wann sie stattfinden, ist noch offen. Wer wird der erste Finalist bei der Fußball-WM in diesem Jahr? Das entscheidet sich heute Abend. Spanien spielt im ersten Halbfinale gegen Frankreich. Los geht's um 21 Uhr. Der zweite Finalist wird dann morgen ermittelt, beim zweiten Halbfinale zwischen Argentinien und England.
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2: Eine neue KI-Kennzeichnung auf Streaming-Plattformen soll für mehr Transparenz sorgen. Eine Gruppe an Organisationen der Musikbranche hat sich zusammengetan, um einheitliche Maßnahmen im Umgang mit KI-Markierung auf den Weg zu bringen. Ihrem Vorschlag nach könnten Songs, die komplett mit künstlicher Intelligenz erstellt wurden, mit einem schwarzen Symbol versehen und solche, die nur mit KI-Technologie produziert wurden, mit einem weißen Symbol gekennzeichnet werden. Ob die Streaming-Dienste dem Vorschlag folgen werden, ist noch nicht klar.
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3: Schönen guten Morgen. Heute gönnen wir uns eine Portion Grunge Rock mit Soundgarden. Als Beilage was Skandinavisches von Nightwish, garniert mit dem Sixpack, wird der Sixpack mit der ACDC-Garantie oben drauf sozusagen. Schlagsahne, wohlbekommt's. Und wir legen los mit Classic Rock aus dem Rocky-Film Burning Heart Survivor.
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0: Garden und der unvergessene Chris Cornell. Black Hole Sun 1994. Weltweit auf Dauerrotation auf allen Clipkanälen. Ja, das Video war zwar etwas befremdlich, ein bisschen düster, aber hat den Erfolg eher noch befeuert. Mitte der 90er Soundgarden, da haben sie fast alles abgeräumt, was man als Rockmusiker als Trophäen einheimsen kann. So, heute 25 bis 33 Grad im Angebot. Da gönnen wir uns hier im Best Rock Nonstop eine gute Prise coolen Sommerrock. Gleich mit YNT. Das steht für Yesterday and Today. 80er Jahre Rock aus Kalifornien. Summertime Girls. Außerdem Coldplay. Klassiker Clocks. Gleich auf Rockantenne.
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0: 9.43 Uhr.
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0: Heute ist der 14. Juli, das ist der französische Nationalfeiertag. Mal sehen, ob sich die Feierstimmung nach dem WM-Halbfinale heute noch hält. Spanien wird auf alle Fälle ordentlich dagegen halten. Und wir halten es mit Rockmusik und haben da ein paar interessante Geschichten bei den Spaniern gefunden.
2: Auf dem Rasen hat die spanische Nationalmannschaft im Laufe der letzten Jahre Tiki-Taka-Fußball gezaubert. Man konnte meinen, auf dem Platz wurde zu Flamenco-Musik der Paso Doble getanzt mit ordentlich Fuego unter der Schuhsohle. Aber auch in Spanien kennt man sich seit langer Zeit im Fachbereich Rock bestens aus, und zwar im 60s-Style. Yo no quiero pifiga lecha, no me gusta la liga, y tampoco una carreta. Los Bravos wurden 1965 in Madrid gegründet und die Band war für Spanien das, was die Beatles für England waren. Allerdings war die Erfolgsphase nur ein gutes Stück kürzer. 1966 bis 68 wurde richtig abgeliefert. Seitdem läuft die Nummer eher unter dem Motto Spielstand verwalten und an der Eckfahne die Uhr runterlaufen lassen. Der Sänger hatte den spanischsten Namen, den man sich vorstellen kann. Michael Volker Kogel. Der kam nämlich aus Berlin. Los Bravos war eine spanisch-deutsche Co-Produktion, die in London produziert wurde und weltweit eingeschlagen ist. AC/DC haben Back in Black, Los Bravos haben den One-Hit-Wonder-Song Black is Black. Black is Black. Los Bravos waren die erste spanische Rockband mit einem globalen Chart-Hit. Die Single wurde über 1 Million Mal verkauft. Das ist spanische Tiki-Taka-Rock-Kombination. Da kann wirklich kein Videoassistent der Welt auf Abseits entscheiden.
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3: Nach ihrem Gastspiel bei uns im Freistaat machen die Toten Hosen Köln diese Woche zur Kathedrale des Punkrock. Fürs heimische Wohnzimmer gibt's frisches Futter von Motionless in White. Die feiern ihr Bandjubiläum mit Decades. Und Foreigner feiern 50 Jahre Bandgeschichte auf In the Eye of the Storm. Und wer dann doch nochmal live schweißt will, diese Woche starten die Tourneen von Lacrimas Profundere und Mono Inc. Letztere gastieren zusammen mit DAD Freitagabend auf dem Münchner Tollwood Festival.
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4: Ich bin Katrin Steinberger. Es ist 10 Uhr. Guten Tag. Der IHK-Präsident Peter Arian bringt Bewegung in die Debatte um Sonntagsöffnungen. Er fordert eine Änderung des Grundgesetzes, damit verkaufsoffene Sonntage rechtssicher geregelt werden. Das Ladenschlussgesetz sei ein Relikt der Vergangenheit, sagte er den Funke-Zeitungen, während Online-Shopping rund um die Uhr möglich ist. Händler sollten selbst entscheiden dürfen, ob sie sonntags öffnen. Die Polizei durchsucht seit dem Morgen Räume der Justizvollzugsanstalt Rheinbach sowie Wohnungen in NRW und Rheinland-Pfalz. Hintergrund seien Ermittlungen gegen mehrere Justizbedienstete wegen Delikten im Amt, teilte die Polizei in Bonn mit. Ermittelt werde auch gegen Inhaftierte und ehemalige Inhaftierte. Spanien und Frankreich stehen heute Abend im ersten Fußball-WM-Halbfinale. Anstoß ist um 21 Uhr. Für Frankreich ist Europameister Spanien mit Youngster Lamine Yamal der Härtetest. Bisher ist Frankreich mit 6 Siegen und 16 Toren souverän durch die WM gekommen. Im zweiten Halbfinale treffen morgen Argentinien und England aufeinander.
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0: Die neue von Papa Roach ist dabei. Alice Cooper mit Poison. Kollegen hier machen jetzt den Anfang.
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0: wir mal kicken, wer heute Abend den Blues hat.
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0: Ja, es geht nämlich in die ganz heiße Phase dieser Fußballweltmeisterschaft. Spanien, Frankreich, Argentinien oder England, wer holt das Ding? Tatsächlich ist keine dieser Mannschaften eine Überraschung. Weltranglistenplatz 1 bis 4 stehen im Halbfinale heute Abend um 21 Uhr. Anpfiff für Partie Nummer 1, Frankreich gegen Spanien. Frankreich ist nur noch ein Spiel vom Einzug ins dritte WM-Finale in Folge entfernt, aber gegen Spanien treffen Le Bleu auf den amtierenden Europameister und eine Mannschaft, die mit dem Laufe des Turniers ihre Form gefunden hat. Offensive Übermacht gegen virtuose Ballkontrolle. Mein Tipp ist trotzdem, Frankreich macht's. Übrigens, bisher sind die beiden Nationen erst einmal bei einer WM aufeinander getroffen. Achtelfinale WM 2006 in Hannover mit einem 3:1 für die Franzosen.

0: mit Jon Bon Jovi und Blaze of Glory und wo wir für die besten Konzerte hinreiten, das verrate ich euch jetzt.
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0: Im Laufe des Sommers erwartet uns noch eine dicke Ladung britischer Kultrock. Die New Model Army bringt ihren ganz eigenen Mix aus Rock, Indie, Folk und Punk auf die Bühnen der Republik und zwar am 21.08. in Kaiserslautern und schon am 26.07. in München. Und wenn wir schon bei ganz eigenem Mix sind, kaum eine Band vereint so viele Metal-Genres in ihrer Mucke wie Fear Factory. Empfehle ich jetzt schon mal Lockerungsübungen für die Nackenmuskeln und ab geht's in den Pit diesen September in Köln, Hamburg, Berlin, Karlsruhe und München. Und die einzigartigste Punkparty des Jahres feiern wir dann mit Spike and the Gimme Gimmes.

Punk-Szene drehen Popsongs einmal auf links. Das nenne ich covertastisch und lege euch wärmstens ihre Shows im Oktober und November ans Herz. Unter anderem in Köln, Nürnberg, Dresden, Bremen und München. 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Und hier ist das einzig wahre Real Wild Child. Hier ist Iggy Pop. Blablabla. So. 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
0: Und da wurde sich gewünscht, YouTube Prime.

0: darf es auch wieder ein bisschen lauter werden. Für Peter aus Neu-Ulm, Warlock mit All We Are, gibt's gleich bei uns um kurz nach 11.
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4: Juli 1985. Live Aid schreibt Musikgeschichte. Parallel im Wembley Stadion in London und im JFK Stadium in Philadelphia treten die größten Rock- und Pop-Acts ihrer Zeit auf, um Geld gegen die Hungersnot in Äthiopien zu sammeln. Queen liefern einen der legendärsten Auftritte aller Zeiten. Phil Collins fliegt mit der Concorde, um an einem Tag auf beiden Kontinenten zu spielen. Und rund 1,5 bis 2 Milliarden Menschen schauen weltweit zu. Über 100 Millionen Dollar kommen schließlich zusammen. Live Aid bleibt bis heute der Beweis, dass die große Rockfamilie auch dann laut wird, wenn es um mehr geht als nur den nächsten Moshpit.
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7: Ich bin Katrin Steinberger. Es ist 11 Uhr. Guten Tag. Ein mutmaßlicher Brandanschlag legt den Bahnverkehr zwischen Hamburg und Cuxhaven gerade lahm. In Neuwunsdorf brannte in der Nacht ein Verteilerkasten. Die Polizei spricht von Brandstiftung. Dabei wurden Signalleitungen beschädigt. Zwischen Hamburg-Neugraben und Buxtehude in Richtung Stade fahren keine Züge. Für die S-Bahn-Linie S5 gibt es Ersatzbusse und Taxis bis Stade und auch weiter nach Cuxhaven. Zum Start ins neue Schuljahr bleibt der Familiengeldbeutel weitgehend geschont. Die Preise für Schulmaterial steigen laut Statistischem Bundesamt nur moderat. Bei Schul- und Lehrbüchern sind es im Schnitt gut 2%. Das liege im Rahmen der allgemeinen Teuerung. Schulhefte und Zeichenblöcke sind sogar etwas günstiger geworden. Bei Füllern, Stiften oder Farbkästen lohnt sich laut Experten ein Blick ins alte Federmäppchen. In den vergangenen 2 Monaten ist bei uns in Deutschland so viel Strom aus Solarenergie gewonnen worden wie noch nie. Rund 36% waren es im Juni, so eine Analyse der Denkfabrik Ember. Auch in der EU ist Sonnenenergie mittlerweile die wichtigste Stromquelle. Dahinter folgen Kernenergie, Erdgas, Wind und Wasserkraft.
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0: Und mit euch vor allem unter der 08080 4000, die kostenlose Studio-Hotline. Lasst ihr eure Wünsche da. Und da wurde heute Morgen schon ganz oft angerufen für U2.
8: Das ist so meine Band, die mich von der Jugend bis jetzt begleitet.
9: Ja, gab's für mich nur U2.
8: Zum Dampf ablassen sind die wirklich super. U2, das ist für mich Musik, die kann man einfach nur laut hören, um es mal kurz zusammenzufassen.
0: So nämlich. Und um es mal kurz zusammenzufassen, macht das jetzt Bruce Springsteen, die Anmoderation für U2. Es gab schon schlechtere Stargäste bei uns.
2: Thank you, Bono, Edge, Adam and Larry. 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

0: Deep Purple, Hush. Ja, und dass die britischen Rocker es auch nach knapp 60 Jahren Bandgeschichte immer noch drauf haben, das beweist aktuell ihr neues Studioalbum Splat. Aber Butter bei die Fische, wir brauchen Rocker-Nachwuchs. Und ich habe gute Nachrichten, denn ein junger Stern am Rockhimmel, oder besser gesagt im Internet, geht gerade auf. So klingt es, wenn Ryder Be Good daheim am Proben ist. Auf seinem Instagram-Kanal teilt der Junge aber auch fleißig Plattenkritiken zu seinen Lieblingsalben.
1: Today we are covering Aerosmith's first album, self-titled Aerosmith.
2: Es war 1973, da gab's schon gute Rockmusik, aber Aerosmith haben wie ein Meteorit eingeschlagen. Und der Song, der alles geändert hat, ist Dream On. Es gibt vielleicht Songs, die sind so gut wie Dream On, aber keiner ist besser als Dream On.
0: Ja, ich bin mir sicher, wenn er auch vor seinen Klassenkameraden so argumentiert, müssen wir uns überhaupt keine Sorgen mehr um den rockenden Nachwuchs machen. Vielen Dank, Ryder, für den Beitrag, den du für die Rockwelt leistest. Und wir leisten jetzt natürlich auch gleich unseren. Im besten Rock Nonstop geht's gleich weiter mit dieser fantastischen Live-Version von den Eagles. Und Hotel California, außerdem 30 Seconds to Mars dabei. Gleich bei uns auf Rockantenne.

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Frankreich feiert, ihre Nationalelf steht im Halbfinale und kickt heute Abend gegen Spanien um den Einzug ins WM-Finale. Aber nicht nur deshalb könnte es heute bei unseren französischen Nachbarn zu extrem vielen Autokorsos und Feuerwerk kommen. Es ist nämlich auch ihr Nationalfeiertag. Der 14. Juli markiert das Datum des Sturms auf die Bastille und damit den Beginn der französischen Revolution 1789. Und wenn wir zurückblicken, haben uns die Franzosen eben nicht nur schöne Musik von Künstlern wie Edith Piaf, Sass und Daft Punk geschenkt.

war eine meiner ersten Maxi-CDs damals, Daft Punk. Sondern natürlich auch geile Metal- und Rock-Acts wie Gojira, Landmarks und L7.

Ordentlich Dampf auf dem Kessel an unserer westlichen Grenze. Protest gegen die Widrig- und Obrigkeiten. Der Kampf gegen das System, wie uns die französischen Widerständler und Suffragetten damals vorgelegt haben, gelebt haben. Diesen Geist leben zum Beispiel auch die Kaiser Chiefs aus. Mit ihrem Song I Predict a Riot. Und dazu schwingen wir jetzt unsere Frankreich-Flaggen, wenn ihr mögt. Im besten Rock nonstop auf Rockantenne. Hier sind die Kaiser Chiefs.

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9: Wenn drei Virtuosen sagen, lass uns was probieren, entsteht manchmal Geschichte. 1966 gründen Eric Clapton, Jack Bruce und Ginger Baker in London Cream. In nur 2 Jahren hauen sie 4 Alben raus. Mit Songs wie Sunshine of Your Love oder White Room mischen sie Blues, Hard Rock und Psychedelic und liefern den Sound, der noch heute durch bayerische Proberäume wabert. Nach rund 275 Gigs ist 1968 dann Schluss, aber jede Jam-Session in irgendeiner Kneipe, bei der Bass, Gitarre und Drums eskalieren, hat ein bisschen Cream im Blut. Drei Kerle, ein riesiger Fußabdruck in der Rockgeschichte.
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10: Ich bin Katrin Steinberger. Es ist 12 Uhr. Guten Tag. In Kiel durchsucht die Polizei seit dem Morgen ein Hochhaus im Stadtteil Mettenhof. Im Weißen Riesen werden DNA-Proben von allen Bewohnerinnen und Bewohnern ab 14 Jahren genommen. Anfang Juni wurde aus einem der oberen Stockwerke ein Pflasterstein auf einen Streifenwagen geworfen. Die Frontscheibe wurde durchschlagen, eine Polizistin verletzt. Am Stein gesicherte DNA-Spuren sollen den Täter überführen. Der ADAC stellt unbewirtschafteten Autobahnraststätten ein schlechtes Zeugnis aus. In einer Stichprobe wurden 50 Anlagen angeschaut, fast die Hälfte bekam ein mangelhaft oder sehr mangelhaft. Nur knapp jeder fünfte war gut, keiner sehr gut. Hauptproblem sind die sanitären Anlagen, die in etwa 2/3 der Fällen schlecht abschnitten. Neuer Torwart für den FC Brügge. Der Schweizer Fußballtorhüter Jan Sommer kommt ablösefrei von Inter Mailand. Der 37-Jährige erhält einen Vertrag bis 2029 und übernimmt die Nummer 1 von Simon Mignolet, der aufhört. Brügge spielt in der neuen Saison in der Fußball Champions League. Auch das war ein Grund für Sommers Wechsel.
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11: Eine wunderschöne Mittagspause wünsche ich euch an diesem Dienstag jetzt mit Classic Rock von Emerson, Lake and Palmer.
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11: Aktuellen Sound gibt's von The Warning mit ihrer neuen Nummer Ego. Und los geht's mit dem Herren und der Dame, die einst das kürzeste Konzert aller Zeiten gegeben haben und immer noch den Rekord dafür halten. So hat das geklungen damals. Ja, kann man schon mal klatschen. Bei uns dürfen sie ein bisschen länger ran, um genau zu sein. 3 Minuten und 51 Sekunden. So lange geht dieser

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0: Einen Teppich von Steppenwolf geht's gleich in Richtung Strand zu den Beach Boys. Und Good Vibrations. Tatsächlich hat sich damals Brian Wilson ins Studio ein paar Tonnen Sand liefern lassen, um in die richtige Stimmung zu kommen. Ja, was man als Brian Wilson halt so machen kann. Sand ins Studio bringen. Und Metallica sind auch dabei. Mit Nothing Else Matters gleich bei uns auf Rockantenne.
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0: Metallica, Nothing Else Matters. Ein Song, den James Hetfield am Telefon geschrieben hat. Damals ein Telefonat mit seiner damaligen Freundin. Und ja, er hat den Song auch für sie geschrieben. Ja, ich weiß, Mädels.
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0: Es ist Halbfinalzeit bei der Fußball-WM. Drei europäische Teams und ein südamerikanischer Vertreter sind noch im Turnier. Argentinien spielt morgen Abend gegen England. Heute Abend im Halbfinale Nummer Uno gibt es das europäische Top-Duell zwischen Frankreich und Spanien. Und mein lieber Kollege Alex Heger weiß,

0: warum die Spanier die Nase zumindest musikalisch ein Stückchen weiter vorne haben könnten.
1: Auf dem Rasen hat die spanische Nationalmannschaft im Laufe der letzten Jahre Tiki-Taka-Fußball gezaubert. Man konnte meinen, auf dem Platz wurde zu Flamenco-Musik der Paso Doble getanzt mit ordentlich Fuego unter der Schuhsohle. Aber auch in Spanien kennt man sich seit langer Zeit im Fachbereich Rock bestens aus, und zwar im 60s-Style. Yo no quiero pifeja lecha, no me gusta ir a ligar, y tampoco una carreta. Los Bravos wurden 1965 in Madrid gegründet und die Band war für Spanien das, was die Beatles für England waren. Allerdings war die Erfolgsphase nur ein gutes Stück kürzer. 1966 bis 68 wurde richtig abgeliefert. Seitdem läuft die Nummer eher unter dem Motto Spielstand verwalten und an der Eckfahne die Uhr runterlaufen lassen. Der Sänger hatte den spanischsten Namen, den man sich vorstellen kann. Michael Volker Kogel. Der kam nämlich aus Berlin. Los Bravos war eine spanisch-deutsche Co-Produktion, die in London produziert wurde und weltweit eingeschlagen ist. AC/DC haben Back in Black, Los Bravos haben den One-Hit-Wonder-Song Black is Black. Black is Black. Los Bravos waren die erste spanische Rockband mit einem globalen Chart-Hit. Die Single wurde über 1 Million Mal verkauft. Das ist spanische Tiki-Taka-Rock-Kombination. Da kann wirklich kein Videoassistent der Welt auf Abseits entscheiden.
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11: Nach ihrem Gastspiel bei uns im Freistaat machen die Toten Hosen Köln diese Woche zur Kathedrale des Punkrock. Fürs heimische Wohnzimmer gibt's frisches Futter von Motionless in White. Die feiern ihr Bandjubiläum mit Decades. Und Foreigner feiern 50 Jahre Bandgeschichte auf In the Eye of the Storm. Und wer dann doch nochmal live schweiß will, diese Woche starten die Tourneen von Lacrimas Profundere und Mono Inc. Letztere gastieren zusammen mit DAD Freitagabend auf dem Münchner Tollwood Festival.
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12: Ich bin Cordula Senft. Es ist 13 Uhr. Eine Stunde pendeln kann sich lohnen. Wohnungskäufer sparen im Umland großer Städte teils mehr als die Hälfte des Preises. Laut einer Immowelt-Analyse kostet eine Eigentumswohnung im 60-Minuten-Radius um Dresden bis zu 52% weniger als in der Stadt. Ähnlich groß ist das Sparpotenzial rund um Frankfurt, Köln und Leipzig. Auch in München ist die Ersparnis hoch. Statt gut 8.000 Euro pro Quadratmeter in der Stadt sind es rund 4.300 im Umland. Das Mikronährstoffkonzentrat La Vita ist von der Verbraucherschutzorganisation Foodwatch zur dreistesten Werbelüge des Jahres gekürt worden. Es besteht überwiegend aus Fruchtsaftkonzentrat mit zugesetzten Vitaminen und weiteren Mikronährstoffen. Ein Liter kostet 100 Euro. Foodwatch spricht deshalb von Gesundheitsabzocke. Spanien oder Frankreich? Am Abend entscheidet sich, wer ins Finale der Fußball-WM einzieht. Bisher ist Frankreich mit 6 Siegen und 16 Toren souverän durch die WM gekommen. Europameister Spanien gilt als erster Härtetipp.

0: Anpfiff ist um 21 Uhr. Im zweiten Halbfinale treffen morgen Argentinien und England aufeinander.
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2: Einen schönen Dienstag, fast schon Nachmittag. Darf man das um kurz nach eins schon sagen? Bestimmt, ich tue es einfach. Und außerdem spiele ich euch einen ganz fantastischen Song.

Außerdem unser Album der Woche dabei von den Rolling Stones und die Single dazu. Auch gleich bei uns und den Anfang macht der Mann mit Hut, besser gesagt mit Zylinder und diesem Wahnsinnsriff. Das sind die Gunners, Sweet Child of Mine.

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1: Das ist wirklich ein Sommer der Legenden, Leute. Mit Deep Purple hat vergangene Woche eine Band das Album der Woche gestellt, von der wir wissen, sie werden niemals aufhören. Und da kommt auch schon die nächste Truppe. Die Rolling Stones. Das allüberragende Hackney Diamonds wäre 2023 ein würdiger Schlusspunkt gewesen in der Albumkarriere. Aber Mick Jagger und Co., sie machen einfach weiter und legen jetzt ihr mittlerweile 25. Studiowerk vor. Foreign Tanks, wieder produziert von Andrew Watt, und es ist mal wieder ein großartiges Album. Foreign Tanks präsentiert sich musikalisch ein bisschen variabler als der Vorgänger. Stellenweise wird sogar der Stones eigene angefangte Disco-Sound der 80er zitiert. Aber auch da, ganz ehrlich, sind die Stones einfach die Stones und somit immer noch die größte Rockband der Welt. Wie gehört haben, sind schon wieder 10 neue Songs für den Nachfolger fertig. Und bis der kommt, lässt es sich mit Foreign Tanks wunderbar die Zeit vertreiben. Das ist euer Album der Woche hier auf Rockantenne Bayern.

wünschen uns was, wishing well im Rockblock auf Rockantenne und gleich wird's wieder sommerlich mit Santana. Und oye, como va? Nein, das soll kein Wink sein, weil Spanisch, dass wir heute den Spaniern die Daumen drücken. Also ich tue es zumindest nicht, wobei ich mich nicht entscheiden kann. Frankreich ist jetzt auch nicht wahnsinnig sympathisch. Aber gegen Paraguay waren sie mir sehr sympathisch, als die Paraguayanagiesen, wie sagt man das? Die Spieler aus Paraguay, genau, so richtig reingeholzt haben und Mbappé da tatsächlich sehr, sehr cool mit einem Lächeln reagiert hat. Und offensichtlich haben die Franzosen dann ja auch gewonnen. So, wir hören auf, über Fußball zu reden und machen mit Musik weiter. Nach Santana ist Four Volbeat. Tut mir leid. Ich verliere mich da immer so. Man kennt's. Und ein Song des Jahres für mich jetzt schon, Lenz

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0: Benji Madden from Good Charlotte on Rock Antenna.
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7: Kleiner Kellerclub, großes Erdbeben. 1968 spielen 4 Jungs aus Birmingham ihren ersten Gig, damals noch unter dem Namen Earth, im Henry's Blues House. Aus dieser Band wird kurz darauf Black Sabbath und damit die Geburtsstunde des Heavy Metal, der später auch bayerische Dorfhallen und Festivalwiesen umpflügt. Mittendrin ist Bassist Giza Butler, der mit seinen Riffs und Texten den Sound entscheidend prägt. In dieser Woche feiert er seinen 77. Geburtstag. Von den Hinterhöfen in Aston bis zu den größten Bühnen der Welt. Black Sabbath, die Architekten der Härte, die wir bis heute so lieben.
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8: Ich bin Cordula Senft, es ist 14 Uhr. Nach der Messerattacke an einem Gymnasium im bayerischen Schongau sehen Ermittler Hinweise auf ein extremistisches Motiv. Die Ermittlungen gegen den 16-jährigen Verdächtigen hat deshalb die Bayerische Zentralstelle zur Bekämpfung von Extremismus und Terrorismus übernommen. Der ehemalige Schüler soll in der Schule zunächst einmal geschossen haben. Als die Waffe blockierte, soll er 2 13-jährige Mädchen schwer mit dem Messer verletzt haben. Rund 2 Monate nach der Attacke eines Tigers nahe Leipzig ist der Mann jetzt gestorben. Der 72-Jährige erlag seinen schweren Verletzungen, teilte die Staatsanwaltschaft mit. Es werde wegen des Verdachts der fahrlässigen Tötung durch Unterlassung ermittelt. Mitte Mai war der Tiger aus einem privaten Gehege einer ehemaligen Zirkusartistin entkommen. Der Mann, der dort immer wieder mal ausgeholfen hatte, wurde schwer verletzt. Schlechte Noten gibt's vom ADAC für die meisten Rastplätze in Deutschland. Getestet wurden nur die unbewirtschafteten Plätze. Fast die Hälfte von ihnen bekam die Note mangelhaft oder sogar sehr mangelhaft. Die Note sehr gut wurde kein einziges Mal vergeben. Schuld sind vor allem verschmutzte oder gesperrte Toilettenanlagen.
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9: Ein paar Minütchen haben wir noch zusammen und die nutzen wir für eine fantastische Playlist. Mit Weezer, mit Foreigner, mit Theory of a Dead Man, Mr. Mister ist dabei, The Knack und eine Band, von der ich nicht nur ein, sondern direkt 2 Albumcover tätowiert habe, weil sie einfach fantastisch sind. Good Guy Dave und seine Jungs, die Foo Fighters.
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Länger war es ruhig um eine der besten Rockbands Kanadas. Aber jetzt melden sich Theory of a Deadman lautstark zurück. Die Single Barricade von Theory of a Deadman ist neu auf Rockantenne Bayern.

Man möchte gar nicht meinen, dass Weezer auch schon in ihren 50ern, teils sogar in ihren 60ern sind. Tatsächlich, sie hören sich einfach für immer an wie die Jungs aus dem College. Weezer, Say It Ain't So auf Rockantenne und gleich geht's sommerlich weiter mit Can't He. Zusammen mit Amy Lee haben sie diesen Banger aufgenommen. Broken. Es darf dann aber auch schon wieder ein bisschen lauter werden. Ne? Mit Aerosmith und Crazy. Und wo wir schon bei laut und verrückt sind.

0: Ich weiter im Rock Antenne Home Run ab kurz nach 3 und morgen bei Rock im Job beehrt euch Zaubermaus Andrea Weber wieder. Ich bin heute nur kurz eingesprungen. Julie Redford war das. Ich wünsche euch noch einen wunderschönen Dienstag.
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7: Wenn wir diese Woche am Plattenladen vorbeikommen, könnte es teuer werden. Foreigner feiern ihr 50-Jähriges mit In the Eye of the Storm, einem Live-Soundtrack zum Jubiläumskonzertfilm. Für die härtere Gangart gibt's Loath mit A Stranger to You, irgendwo zwischen Metalcore, Prog und Ambient. Motionless in White feiern 20 Jahre mit Decades samt prominenter Gäste und Tesla liefern mit Hommage ein Coveralbum als Liebeserklärung an ihre Rockhelden. Perfekte Woche, um im Freistaat also mal wieder Geld in guten Sound zu investieren.
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8: Das Rockantenne Bayern Wetter. Sonne und Wolken wechseln sich heute ab. Von Südwesten kommen Schauer und zum Teil heftige Gewitter. 25 bis 33 Grad. Ganz ähnlich wird's morgen. Wieder ein Sonne-Wolken-Mix mit Schauern oder Gewittern.
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8: Ich bin Cordula Senft. Es ist 15 Uhr. Ausländer stabilisieren den Arbeitsmarkt in Deutschland. Nach Angaben der Bundesagentur für Arbeit ist der Aufbau der Beschäftigung von 2014 bis 2025 überwiegend von ausländischen Beschäftigten getragen und gesichert worden. Ein Drittel von ihnen komme aus den 8 wichtigsten Asylherkunftsländern. Nach den Schmuggelvorwürfen in der JVA Rheinbach zieht das Justizministerium in NRW die Kontrollen an. Ab sofort werden die Taschen von Gefängnismitarbeitern im ganzen Bundesland kontrolliert. Die 5 Männer und 3 Frauen sollen in Rheinbach gegen Bezahlung Handys und Drogen ins Gefängnis geschmuggelt haben. Zum Start ins neue Schuljahr bleibt der Familiengeldbeutel weitgehend geschont. Die Preise für Schulmaterialien steigen laut Statistischem Bundesamt nur moderat. Bei Schul- und Lehrbüchern sind es im Schnitt gut 2% mehr als letztes Jahr. Das liege im Rahmen der allgemeinen Teuerung. Schulhefte und Zeichenblöcke sind sogar etwas günstiger geworden.
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9: Oh, wie gut, dass ihr eingeschaltet habt. Ich freue mich riesig auf die nächsten 5 Stunden feinster Rockmusik und außerdem gibt's heute Tickets für Eisbrecher im Home Run. Yay! Etwas später, neue Single von Nickelback, auch ein bisschen später in der Radiopremiere und heute Abend Frankreich gegen Spanien in der Fußball-Weltmeisterschaft. Egal wie es ausgeht, die Franzosen feiern so oder so. Warum? Das werden wir gleich rausfinden.
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So, also, wenn du diesen Shuffle spielen kannst bei Rosanna, der hat ja auch seinen eigenen Namen, ja. Rosanna Shuffle, das betrifft die Schlagzeuger, dann ist das eigentlich sowas wie ein Ritterschlag. Da braucht man eine Weile, bis man das geübt hat. Das ist schon ein harter Brocken. Wir haben es gerade einwandfrei gehört im Original von Toto auf Rockantenne. Beste Rock nonstop. So, Frankreich feiert. Die Nationalelf steht im Halbfinale, kickt heute Abend gegen Spanien. 21 Uhr, Anpfiff, um den Einzug dann ins Finale. Aber nicht nur deshalb wird heute bei unseren französischen Nachbarn zu Autokursus und Feuerwerk kommen. Es ist nämlich auch der französische Nationalfeiertag. Der 14. Juli markiert das Datum des Sturms auf die Bastille und damit den Beginn der französischen Revolution 1789. Und wenn wir zurückschauen, haben uns die Franzosen eben nicht nur schöne Musik von Künstlern wie Edith Piaf, Sats und Daft Punk geschenkt.

Ja, ordentlich Dampf auf dem Kessel an unserer westlichen Grenze. Protest gegen die Wittrich und Obrigkeiten, der Kampf gegen das System, wie uns die französischen Widerständler und Suffragetten damals vorgelebt haben. Trust begleiten jetzt das Ganze mit Antis.

0: Was die wohl kosten? Hm? Two tickets to paradise. Eddie Money.
1: Also ich hoffe doch, das richtige Paradies wäre gemeint.

0: es geht weiter im besten Rock Nonstop mit Summer Rock und David Lee Roth. Three Doors Down sind dabei, gleich im Rock Antenne Homeland.
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0: Ich bin Arno Siegemund, es ist 3:30. Grüß Gott. Bayern macht sich schick. Heute ist wieder Tag der Tracht und Bayerns Heimatminister Füracker ruft zum Mitmachen auf. Heute geht es aber nicht einfach nur um schöne Dirndl und Lederhosen, denn das sind mehr als einfach nur Kleidungsstücke. Sie sind getragene Heimat, sagt der Minister. Bayernweit gibt es dazu Veranstaltungen. Pflegeheimplätze bei uns in Bayern werden immer teurer. Das zeigt eine aktuelle Auswertung des Verbands der Ersatzkassen. Demnach mussten Bewohner im ersten Aufenthaltsjahr im Schnitt 3.270 Euro pro Monat aus eigener Tasche bezahlen. Bundesweit sieht es ähnlich aus. Grund sind unter anderem die gestiegenen Personalkosten. Allein in den letzten 6 Jahren ist der Eigenanteil damit um mehr als 1.300 Euro gestiegen. Weil er einen 11-jährigen Schüler verletzt haben soll, muss sich seit heute ein Lehrer vor dem Augsburger Amtsgericht verantworten. Weil er im Unterricht gestört hatte, hatte der 51-Jährige den Jungen offenbar am Nacken gepackt und dann gegen eine Wand gestoßen. Der Schüler wurde leicht an der Schulter verletzt.
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1: So, jetzt passiert's. Es geht in die ganz heiße Phase dieser Fußball-Weltmeisterschaft. Spanien, Frankreich, Argentinien oder England. Wer holt das Ding? Tatsächlich ist keine dieser Mannschaften eine Überraschung. Weltranglisten Platz 1 bis 4 stehen im Halbfinale. Heute Abend ist um 21 Uhr Anpfiff für die Partie Nummer 1. Für viele ist das übrigens auch schon die Finalpartie. Frankreich kickt gegen Spanien. Frankreich ist eigentlich nur noch ein Spiel vom Einzug ins dritte WM-Finale in Folge entfernt. Aber gegen Spanien treffen sie auf den amtierenden Europameister und eine Mannschaft, die mit dem Laufe des Turniers die Form gefunden hat. Offensive Übermacht gegen virtuose Ballkontrolle. Mein Tipp, Frankreich macht's. Übrigens, bisher sind die beiden Nationen erst einmal bei einer WM aufeinander getroffen. Achtelfinale 2006 in Hannover mit einem 3:1 Sieg für die Franzosen. Auch über alle Pflichtspiele liegen unsere Nachbarn vorne. 6 Siege zu 4. Spanien und 2 Unentschieden. Die letzten beiden Partien haben aber jeweils die Spanier für sich entscheiden können. Es bleibt ja also spannend, aber wer auch immer dieses Spiel gewinnen wird, muss sich dann entweder Titelverteidiger Argentinien oder England stellen. Die spielen morgen ab.
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0: klingt so ein bisschen nach, ich weiß genau, was du letzten Sommer getan hast. I remember you. Aber tatsächlich ist es ja eine Liebesballade von Skid Row. Wir dürfen noch ein bisschen draufhauen Richtung Feierabend mit Billy Talent im besten Rock Nonstop. Und dabei auch Manfred Mann's Earth Band.
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4: Zwei Kapitel. Ein Boss. Mitte der 70er schließt sich Bruce Springsteen mit seiner E Street Band im Record Plant Studio in New York ein. Die Sessions für Born to Run gehen teils über 19 Stunden am Stück, bis wirklich jede Note sitzt und das Album 1975 zur Blaupause für Stadionrock wird. Gleicher Zeitraum, ein paar Jahre später, am 19. Juli 1988 spielte Springsteen in Ost-Berlin. Offiziell ein FDJ-Konzert für Nicaragua, inoffiziell eine der wichtigsten Live-Shows der DDR-Geschichte. Bis zu 160.000 Fans feiern auf der Radrennbahn Weißensee. Viele sehen zum ersten Mal einen amerikanischen Rockstar live. Springsteen sagt auf Deutsch, er sei nicht hier für oder gegen irgendeine Regierung. Den Rest erledigt sein Set und macht deutlich, was Musik auslösen kann.
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5: Das Rockantenne Bayern Wetter. Sonne und Wolken wechseln sich heute ab. Von Südwesten kommen Schauer und zum Teil heftige Gewitter. 25 bis 33 Grad. Ganz ähnlich wird's morgen. Wieder ein Sonne-Wolken-Mix mit Schauern oder Gewittern.
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5: Ich bin Cordula Senft. Es ist 16 Uhr. Bei einem Brand in der Innenstadt von Brüssel sind mehrere Menschen ums Leben gekommen. Das Feuer war im Oxy-Gebäude ausgebrochen, das gerade umfassend saniert wird. Bis zu 200 Arbeiter sind dort beschäftigt. Zwei Aufzüge waren während des Feuers in Schächten blockiert. In einem wurden mehrere Tote gesichtet. Weil der Wasserverbrauch in München wieder gestiegen ist, gelten ab jetzt einschränkende Regeln. In der bayerischen Landeshauptstadt ist ab sofort das Bewässern von Rasenflächen verboten. Autos dürfen nicht mehr außerhalb von Waschanlagen gewaschen werden. Außerdem darf man kein Wasser aus Seen, Flüssen oder Gräben abpumpen. Das Ganze gilt erstmal bis 1. August. Bei Verstößen drohen bis zu 50.000 Euro Strafe. Borussia Dortmund rechnet erst im Herbst wieder mit dem verletzten Innenverteidiger Nico Schlotterbeck. Ob vor oder nach der ersten Länderspielpause, werden wir schauen, wie der Heilungsverlauf ist, sagte Dortmunds Sportgeschäftsführer Lars Ricken am Rande des Vorbereitungsstarts des Fußball-Bundesligisten. Schlotterbeck hatte sich bei der WM eine schwere Sprunggelenksverletzung zugezogen.
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6: Ah, so schön, dass ihr da seid. Ich freue mich riesig. Weiter geht's mit feinster Rockmusik und außerdem gibt's nachher noch Tickets für Eisbrecher hier im Home Run. Jawohl. Und jetzt gleich.
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6: Jawohl, neue Single von Nickelback in der Radiopremiere auf Rockantenne. Oh, wir gönnen uns noch ein bisschen The Police, Manfred Mann's Earth Band und Billy Talent und dann geht's los.
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1: Alles geht los. Ja, man kann über Nickelback sagen und denken, was man will, aber die gehören einfach zu den größten Rockbands unserer Zeit. Und sind wir mal ganz ehrlich, spätestens mit ihrem letzten Album Get Rollin' hat die kanadische Rockkombo um Chad Kroeger auch die letzten Zweifler verstummen lassen. Da ging's schon ordentlich zur Sache. Stand for rhythm. Und unsere Rock-Community ist sich sowieso einig, dass die Jungs einfach nur liebenswürdig sind.
2: Meine erste große Rockliebe war tatsächlich Nickelback. Vor 20 Jahren, als die so wirklich rausgekommen sind, fand ich sie schon cool und ich finde sie immer noch cool.
3: Weil die einfach eine geile Show damals live hatten, geile Songs, permanenter Kontakt mit dem Publikum.
4: Weil ich die Gruppe live

0: einfach fantastisch finde. Hab sie jetzt mittlerweile ein paar Mal gesehen. Einfach immer gut.
1: Weil das einfach geile Typen sind, super Musik. Wenn ein Konzert in der Nähe ist, sind wir am Start.
2: Live jedes Mal Granaten. Bevor es für Nickelback aber wieder on the road geht, gibt's erstmal niegelnagelneue Musik für uns.
3: Jubel!
2: Nämlich in Form eines brandneuen Albums. Everything Under the Sun heißt es und erscheint am 30. Oktober. Und wisst ihr was? Daraus gibt es sogar schon einen neuen Song zu hören. Rattle in the Cage heißt der und ist gerade eben rausgekommen. Und wir wären ja nicht Rockantenne, wenn wir den nicht für euch hier parat hätten. Im besten Rock nonstop, den pressfrischen Klängen von Nickelback lauschen wir. Wir rütteln den Käfig jetzt auf Rockantenne mit Rattle in the Cage. Los geht's!

0: Was wir da gerade gehört haben, sie eine der einflussreichsten Alternative Rock Bands der 80er und 90er. R.E.M. waren das. So, und gleich kitzeln wir so ein bisschen den Punk in uns mit Blink-182. Und auch dabei im besten Rock Nonstop Papa Roach.
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0: Ich bin Arno Siegemund, es ist 16:30. Grüß Gott. Die Weinbauern in Bayern kämpfen mit ausländischer Konkurrenz und den Folgen des Klimawandels. Das bayerische Kabinett hat jetzt ein großes Förderpaket beschlossen, um ihnen zu helfen. Die Förderung für Steillagen wird um 50% erhöht. Landwirtschaftsministerin Kanniber verspricht außerdem, Bürokratie für die Winzer abzubauen. Und weil der Alkoholkonsum immer mehr zurückgeht, gibt es außerdem Fördergelder vom Freistaat für die Entalkoholisierung des Weins. Am Luftwaffenstandort in Fürstenfeldbruck bei München sollen keine Flugzeuge stationiert werden. Das teilte ein Sprecher der Luftwaffe mit. Ab 1. Oktober sollen auf dem Gelände Rekrutinnen und Rekruten ausgebildet werden. In Summe sollen rund 240 Dienstposten dort entstehen. Weil der Wasserverbrauch in München wieder gestiegen ist, gelten ab sofort einschränkende Regelungen. In der bayerischen Landeshauptstadt dürfen Autos nicht mehr außerhalb von Waschanlagen gewaschen werden. Das Bewässern von Rasenflächen ist verboten. Außerdem darf man kein Wasser aus Seen, Flüssen oder Gräben abpumpen. Oberbürgermeister Krause bat alle Münchnerinnen und Münchner, sich an die Regeln zu halten, damit sich die Grundwasserpegel erholen. Im schlimmsten Fall droht eine Strafe von bis zu 50.000 Euro.
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2: Es ist Halbfinalzeit, Entschuldigung, bei der Fußball-WM. Ja, schön wär's. Und vielleicht wären wir da noch drin, ne? Wenn Halbzeit wäre. Aber wir sind ja schon früher raus. Ja, 3 Euro.

0: europäische Teams und ein südamerikanischer Vertreter sind noch im Turnier. Argentinien spielt morgen Abend gegen England. Heute Abend im Halbfinale Nummer Uno gibt's das europäische Top-Duell zwischen Frankreich und Spanien. Alex Heger weiß, warum die Spanier die Nase zumindest rockend ein Stückchen weiter vorn haben.
1: Auf dem Rasen hat die spanische Nationalmannschaft im Laufe der letzten Jahre Tiki-Taka-Fußball gezaubert. Man konnte meinen, auf dem Platz wurde zu Flamenco-Musik der Paso Doble getanzt mit ordentlich Fuego unter der Schuhsohle. Aber auch in Spanien kennt man sich seit langer Zeit im Fachbereich Rock bestens aus, und zwar im 60s-Style. Yo no quiero pifiga lata, no me gusta la liga, tampoco una carreta. Los Bravos wurden 1965 in Madrid gegründet und die Band war für Spanien das, was die Beatles für England waren. Allerdings war die Erfolgsphase nur ein gutes Stück kürzer. 1966 bis 68 wurde richtig abgeliefert. Seitdem läuft die Nummer eher unter dem Motto Spielstand verwalten und an der Eckfahne die Uhr runterlaufen lassen. Der Sänger hatte den spanischsten Namen, den man sich vorstellen kann. Michael Volker Kogel. Der kam nämlich aus Berlin. Los Bravos war eine spanisch-deutsche Co-Produktion, die in London produziert wurde und weltweit eingeschlagen ist. AC/DC haben Back in Black, Los Bravos haben den One-Hit-Wonder-Song Black is Black. Black is Black. Los Bravos waren die erste spanische Rockband mit einem globalen Chart-Hit. Die Single wurde über 1 Million Mal verkauft. Das ist spanische Tiki-Taka-Rock-Kombination. Da kann wirklich kein Videoassistent der Welt auf Abseits entscheiden.
2: Das war Rockin' All Over the World. 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
1: Lustig, ich war bei diesem Song tatsächlich, ich hab da noch Kindheitserinnerungen oder Jugenderinnerungen, kann man sagen. Da war ich auf einem Zeltplatz an der Ostsee und der Song ging, damals hat man noch gar nicht viral gesagt, der war einfach in. Ja, so hieß es da. Und ich war einer wenigen von uns, sag ich mal, aus der Ausbildungsklasse, der den Text komplett von Anfang bis Ende mitsingen konnte. Ich kam mir unfassbar cool vor. Aber ist ja auch ein starker Song. In Excess Need You Tonight war das gerade. Das war eine wirklich starke Stunde. Jetzt haben wir vorhin neue Single von Nickelback zu hören bekommen. Ich frage mich, wie geht's heute noch weiter? Unter anderem mit Muse. Gleich, außerdem Mike Oldfield. Und ich würde gern mein Versprechen einlösen. Ich habe gesagt, es gibt heute noch Tickets für Eisbrecher. Gleich wird's passieren.
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9: Zwischen Melancholie und Gitarrenfeuerwerk, Ian Curtis, die ikonische Stimme von Joy Division, wäre diese Woche 70 geworden. Seine düsteren Texte und Live-Shows beeinflussen bis heute ganze Generationen von Post-Punk-Bands. Auf der Seitenfraktion feiert Joe Satriani seinen 70. Geburtstag und zeigt nach wie vor, wie man mit Instrumentalrock die Alpenüberquerung im Cabrio vertont. Und für die jüngere Fraktion Jennifer Harben von Beyond the Black feiert ihren 31. Und wir feiern sie dann hier in Bayern auf der anstehenden Tour der Symphonic Rocker.
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10: Das Rockantenne Bayern Wetter. Sonne und Wolken wechseln sich heute ab. Von Südwesten kommen Schauer und zum Teil heftige Gewitter. 25 bis 33 Grad. Ganz ähnlich wird's morgen. Wieder ein Sonne-Wolken-Mix.

0: Regionen Deutschlands ist erst ein Fünftel der Mittel für den Wiederaufbau ausgezahlt worden. Bewilligungen sind laut Bundesfinanzministerium noch bis Ende 2030 möglich. Bundespräsident Steinmeier erinnerte heute am 5. Jahrestag der Flut an die Opfer. In Paris ist der französische Nationalfeiertag heute mit der größten Militärparade in der Geschichte des Landes begangen worden. Mehr als 7000 Soldaten marschierten vor rund 50.000 Zuschauern über die Prachtstraße Champs-Élysées. Außerdem waren 100 Flugzeuge und 300 weitere Fahrzeuge dabei. In Niedersachsen ist ein 12-Jähriger mitten in der Nacht mit einem Auto über die A1 gefahren und hat dabei einen Unfall gebaut. Er krachte bei Kloppenburg gegen Leitplanke und Pfosten, fuhr aber trotzdem erstmal weiter. Eine Frau hat den beschädigten Wagen gemeldet, die Polizei hat den Jungen dann gestoppt. Der 12-Jährige blieb unverletzt, jetzt läuft ein Strafverfahren gegen ihn. Am Ende durfte er wieder zu seiner Mutter.
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2: So, na Gott sei Dank, nochmal alles gut gegangen. Ihr seid bei mir und das wird jetzt belohnt.
3: Was ist hier los?
2: Hey!
3: Was ist passiert? Wie kann das sein?
2: Feine, frische Tickets jetzt für Eisbrecher. Es geht ums Eisbrecher Open Air. Kommenden Samstag vor epischer Alpenkulisse im Kloster Benediktbeuern. Und eine Woche später auf der Kulturinsel Würmühle in Erlangen. Also, wenn euch einer dieser Termine zusagt und das ist in eurer Reichweite, ja dann klingelt durch 08000 80 4000, die kostenfreie Studio-Hotline für Eisbrecher. Diesen und nächsten Samstag.
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0: Mike Oldfield zusammen mit Roger Chapo Chapman. Shadow on the Wall. So Leute, 17:15 Uhr im Rock Antenna Home Run. Ja, die meisten sind schon im Feierabend und das war ein Home Run heute schon bis jetzt, der sich gewaschen hat. Ja, letzte Stunde gab es ja erst neue Single von Nickelback und jetzt geht's direkt weiter mit Tickets für Eisbrecher. Wen darf ich denn einladen? Hallo.
1: Ja, hallo, hier ist Nicole. Ich habe gehört, man kann Karten gewinnen für Eisbrecher.
0: Ja, es gibt zwei Möglichkeiten. Benedikt Beuern oder Erlangen.
1: Benedikt Beuern.
0: 18.07., das ist noch diese Woche. Glückwunsch.
1: Alles klar, super.
2: Ja, grüß dich Alex, hier ist der Christian.
0: Christian, auch du bist dabei.
2: Ja, super. Das ist ja geil. Freue mich riesig.
0: Hat eine gute Zeit, viel Spaß.
2: Ja, danke dir.
3: Hallo, Alex, hier ist der Werner.
0: Auch du bist im Boot.
3: Okay.
0: Im wahrsten Sinne.
3: So, super.
4: Ja, der Franz ist am Apparat, wegen den Eisbrecherkarten. Ja.
0: Krieg das noch hin. Das schaffe ich schon irgendwie. Das nehme ich auf meine Kappe.
1: Wow.
0: Krieg mal hin.
1: Ah, das ist geil.
4: Ich habe das dritte Mal jetzt gewonnen.
0: Dann nehme ich dir jetzt wieder weg. Nein, natürlich. Du, verdient ist verdient. Alles gut.
4: Komm ich vorbei.
0: Also, ich würde sagen, Eisbrecher, bevor der jetzt vorbeikommt hier, gibt's jetzt für alle mit Was ist hier los auf Rockantenne. Viel Spaß beim Konzert oder jetzt direkt mit Eisbrecher.
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0: In der Garda da Vida, da gibt es verschiedene Mythen, wie es eigentlich zu diesem Song gekommen ist. Eigentlich sollte der Song heißen In the Garden of Eden. Allerdings war wohl der Songwriter, als er den Titel der Band, Iron Butterfly, vorgestellt hat, ein bisschen angetrunken, hatte mächtig Rotwein genossen und hat einfach nur In the Garden of Eden genuschelt. Und dann hat der Schlagzeuger gesagt, okay, dann bringen wir das mal zu Papier. In der Garda da Vida. So soll's entstanden sein, man munkelt. Hier kommt der Sommer gleich mit Sugar Ray und Fly im besten Rock Nonstop. Und The Pretty Reckless sind dabei. Dann gönnen wir uns noch ein Öhrchen ins Album der Woche. Das kommt in dieser Woche von den Rolling Stones. Da hören wir auch gleich rein.
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9: Ich bin Arno Siegemund, es ist 5:30. Grüß Gott. Pflegeheimplätze bei uns in Bayern werden immer teurer. Das zeigt eine aktuelle Auswertung des Verbands der Ersatzkassen. Demnach mussten Bewohner im ersten Aufenthaltsjahr im Schnitt 3.270 € pro Monat aus eigener Tasche bezahlen. Bundesweit sieht es ähnlich aus. Grund sind unter anderem die gestiegenen Personalkosten. Allein in den letzten 6 Jahren ist der Eigenanteil damit um mehr als 1.300 € gestiegen. Bayern macht sich schick. Heute ist wieder Tag der Tracht und Bayerns Heimatminister Füracker ruft zum Mitmachen auf. Heute geht es aber nicht einfach nur um schöne Dirndl und Leder.

0: Hosen, denn das sind mehr als einfach nur Kleidungsstücke. Sie sind getragene Heimat, sagt der Minister. Bayernweit gibt es dazu Veranstaltungen. Weil er einen 11-jährigen Schüler verletzt haben soll, muss sich seit heute ein Lehrer vor dem Augsburger Amtsgericht verantworten. Weil er im Unterricht gestört hatte, hatte der 51-Jährige den Jungen offenbar am Nacken gepackt und dann gegen eine Wand gestoßen. Der Schüler wurde leicht an der Schulter verletzt.
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1: The Rolling Stones mit Foreign Tongues sind da. Mit Deep Purple stellte ja letzte Woche eine Band das Album der Woche, von der wir wissen, dass die niemals aufhören wird. Und da kommt schon die nächste hinterher. Das allüberragende Hackney Diamonds wäre 2023 eigentlich ein würdiger Schlusspunkt in der Albumkarriere der Stones gewesen. Aber Mick Jagger und Co. machen einfach weiter und legen jetzt ihr mittlerweile 25. Studiowerk Foreign Tongues vor. Wieder produziert von Andrew Watt. Reicht Foreign Tongues vielleicht nicht ganz die Klasse des Vorgängers, ist aber natürlich immer noch ein sehr gutes Album. Wir hören mal im Schnelldurchlauf drüber.

0: Foreign Tongues präsentiert sich musikalisch etwas variabler. Stellenweise wird sogar der Stones eigene angefangte Disco-Sound der 80er wieder zitiert. Aber auch da sind die Stones die Stones und somit immer noch die größte Rockband der Welt. Wie wir hören, sind schon wieder 10 Songs für den Nachfolger fertig. Bis der kommt, lässt es sich aber mit Foreign Tongues wunderbar die Zeit vertreiben. Dem Album der Woche, jetzt auf Rockantenne. Wir hören rein.
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0: Alan Parsons mit einem Musikprojekt, nennt sich insgesamt The Alan Parsons Project. Und daraus haben wir jetzt gehört Eye in the Sky von diesem Projekt. Hier ist der Rock Antenne Home Run. Ich bin Alex Wangler. Wir gehen auf 18 Uhr zu. Gleich gehen wir kurz ab zu den News. Und dann geht's weiter im besten Rock Nonstop mit Avril Lavigne. Aber auch einem starken Rob Grill.
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11: Nach ihrem Gastspiel bei uns im Freistaat machen die Toten Hosen Köln diese Woche zur Kathedrale des Punkrock. Fürs heimische Wohnzimmer gibt's frisches Futter von Motionless in White. Die feiern ihr Bandjubiläum mit Decades. Und Foreigner feiern 50 Jahre Bandgeschichte auf In the Eye of the Storm. Und wer dann doch nochmal live schweißt will, diese Woche starten die Tourneen von Lacrimas Profundere und Mono Inc. Letztere gastieren zusammen mit DAD Freitagabend auf dem Münchner Tollwood Festival.
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12: Das Rockantenne Bayern Wetter. Auch am Abend und in der Nacht kann es örtlich immer wieder Regen und kräftige Gewitter geben. Morgen wird's gemischt mit Schauern oder Gewittern, vor allem nach Süden hin. Höchstwerte 23 bis 30 Grad.
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12: Ich bin Cordula Senft. Es ist 18 Uhr. Nach den Schmuggelvorwürfen in der JVA Rheinbach zieht das Justizministerium in NRW die Kontrollen an. Ab sofort werden die Taschen von Gefängnismitarbeitern im ganzen Bundesland kontrolliert. Die 5 Männer und 3 Frauen sollen in Rheinbach gegen Bezahlung Handys und Drogen ins Gefängnis geschmuggelt haben.

0: Griffen hatte, wurde schwer verletzt. Weil der Wasserverbrauch in München wieder gestiegen ist, gelten ab jetzt einschränkende Regeln. In der bayerischen Landeshauptstadt ist ab sofort das Bewässern von Rasenflächen verboten. Autos dürfen nicht mehr außerhalb von Waschanlagen gewaschen werden. Außerdem darf man kein Wasser aus Seen, Flüssen oder Gräben abpumpen. Das Ganze gilt erstmal bis 1. August. Bei Verstößen drohen bis zu 50.000 Euro Strafe.
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2: Ah, schönen guten Abend. Ihr genießt euren Dienstagabend. Ja, ihr steht auf gepflegte Rockmusik und ihr braucht ein warmes Gefühl in der Magengegend. Und damit meine ich nicht das Abendessen. Aber ich kann trotzdem helfen, denn es gibt in wenigen Minuten einen gut 4 Minuten gehenden Retro-Moment, richtig mit Knistern und so. Hier muss einfach wieder meine richtige Vinyl ran. Ich verspreche es euch, das wird gut und es wird sich anders, aber vertraut und gut anfühlen. Gleich nach Mr. Mister, Rob Grill und Avril Lavigne.
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2: Ja, und wenn wir schon beim Thema sind, in Sao Paulo in Brasilien, da steht die größte Schallplattensammlung der Welt. Die gehört dem Brasilianer Ciro Freitas. Und der gute Mann hat nicht ein paar hundert, nicht ein paar tausend, sondern über 8 Millionen Schallplatten. So viele, dass ein eigenes Team von Angestellten beschäftigt, die nichts anderes machen, als Vinyl zu kaufen und zu sortieren, zu katalogisieren und zu pflegen. Und feiern jetzt das einzig wahre Vinylgefühl. Das machen wir jetzt. Hier neben mir steht unser Plattenspieler, angeschlossen an sein Pult. Platte aus der Hülle ziehen, kurz ins Licht halten, vorsichtig auflegen, den Arm in Position bringen.

dann die Nadel langsam runter und bevor der erste Ton kommt, dieses berühmte kleine Knistern, ja, dann geht's los. Die Platte habe ich schon aufgelegt, das selbstbetitelte Solo-Debütalbum von Billy Idol. Hier kommt direkt von der Schallplatte White Wedding, Best Rock Nonstop auf Rockantenne. Moment, oh jetzt haben wir es, dann darf's losgehen.

lassen wir noch hinten raus schön auslaufen. Ihr hörte das gestern noch. Ich feiere das. Es tut mir leid, dass ich das so feiere, aber es ist einfach schön. Von Vinyl, Billy Idol, White Wedding.

0: Es ist kurz vor 7. SpongeBob hat heute Geburtstag und der ist heute Morgen der Rockantenne Frühschicht aufgetaucht. Hat uns den Rocksong seines Lebens verraten? Da gehen wir nochmal zu dem Moment zurück gleich. Außerdem im besten Rock nonstop. Wir passen uns natürlich an Sommer gleich mit Eddie Cochran. Und hier im Home Run Blues Biss sind dabei. Gleich.
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0: Ich bin an Musik im Mund, es ist 6:30. Grüß Gott.
7: Am Luftwaffenstandort in Fürstenfeldbruck bei München sollen keine Flugzeuge stationiert werden. Das teilte ein Sprecher der Luftwaffe mit. Ab 1. Oktober sollen auf dem Gelände Rekrutinnen und Rekruten ausgebildet werden. In Summe sollen rund 240 Dienstposten dort entstehen. Die Weinbauern in Bayern kämpfen mit ausländischer Konkurrenz und den Folgen des Klimawandels. Das bayerische Kabinett hat jetzt ein großes Förderpaket beschlossen, um ihnen zu helfen. Die Förderung für Steillagen wird um 50% erhöht. Landwirtschaftsministerin Kanniber verspricht außerdem, Bürokratie für die Winzer abzubauen. Und weil der Alkoholkonsum immer mehr zurückgeht, gibt es außerdem Fördergelder vom Freistaat für die Entalkoholisierung des Weins. Weil der Wasserverbrauch in München wieder gestiegen ist, gelten ab sofort einschränkende Regelungen. In der bayerischen Landeshauptstadt dürfen Autos nicht mehr außerhalb von Waschanlagen gewaschen werden. Das Bewässern von Rasenflächen ist verboten. Außerdem darf man kein Wasser aus Seen, Flüssen oder Gräben abpumpen. Oberbürgermeister Krause bat alle Münchnerinnen und Münchner, sich an die Regeln zu halten, damit sich die Grundwasserpegel erholen. Im schlimmsten Fall droht eine Strafe von bis zu 50.000 Euro.
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0: November Rain, Guns N' Roses auf Rock Antenne.
1: Ach, bis das soweit ist, genießen wir doch erst noch ein bisschen die Sonne. Und fürs nächste Thema brauche ich erstmal die passende Musik. Ja, so ist das gut. Na, habt ihr schon erkannt, ne? Der Kindheitsheld von vielen von uns, SpongeBob Schwammkopf, feiert heute 40. Geburtstag. Ich würde sagen, Meerwasser und Krabbenburger halten wir jung. Anders kann ich mir dieses Aussehen einfach nicht erklären. Und zur Feier des Tages hatten wir Mr. Schwammkopf persönlich zu Gast. Und zwar heute Morgen in der Rockantenne Frühschicht bei Barney Barnsteiner.
2: Alles Gute.
3: Danke dir. Ja, man sieht's mir nicht an, aber 40, da knacken die Knochen den ganz neuen Tonlagen. Naja, aber wem sage ich das?
2: Egal. Also mal los, her mit dem Rocksong deines Lebens.
3: Ich bin bereit. Heute habe ich die mega riesengroße, absolut fantastische Oberklasse-Ehre, euch den allergrößten

0: Kosten wachsam meines Lebens vorzustellen. Und das ist natürlich I Wanna Rock von Twisted Sister. Oder wie wir unten im Meer sagen würden, der Taubenlisschen-Rock.
1: Ich bin ein taubes Lisschen.
0: Na, und das Original haut natürlich noch mal eine Stufe mehr auf die Fresse.
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2: Zurück in die Zeit, als Prog noch auf Bandmaschinen wanderte. 1970 veröffentlichen Supertramp ihr Debüt, sperrig, kunstvoll mit Stücken wie zum Beispiel Try Again. Lange bevor wir mit Breakfast in America durch bayerische Wirtshäuser schunkelten. 1973 legen dann Queen ihr erstes Album nach, Keep Yourself Alive. Und My Fairy King mischen Hardrock mit Theater und bereiten den Weg für Bohemian Rhapsody. Und diese Woche erheben wir den Maskrug besonders auf Brian May. Der Gitarrist mit der selbstgebauten Red Special und Doktor in Astrophysik feiert seinen 79. Geburtstag. Also Platten raus, Lautsprecher voll auf die 12 und wenn die Nachbarn klopfen, einfach mit reinbitten.
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8: Das Rockantenne Bayern Wetter. Auch am Abend und in der Nacht kann es örtlich immer wieder Regen und kräftige Gewitter geben. Morgen wird's gemischt mit Schauern oder Gewittern, vor allem nach Süden hin. Höchstwerte 23 bis 30 Grad.
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8: Ich bin Cordula Senft. Es ist 19 Uhr. Nach dem Brand auf einer Baustelle in einem Gebäude in der Innenstadt von Brüssel sind 5 Tote in einem Aufzug gefunden worden. Ein weiterer Arbeiter wird noch vermisst. Das riesige Gebäude wird gerade umgebaut. Rund 250 Arbeiter sind dort beschäftigt. Das vom Bund geplante Abschiebeterminal am Münchner Flughafen wird kommen. Im Aufsichtsrat der Flughafengesellschaft hat eine Mehrheit für das Projekt gestimmt, das auch vom bayerischen Ministerpräsidenten Söder unterstützt wird. Mit dem eigenen Abschiebeterminal will der Bund die Zahl der Abschiebungen deutlich erhöhen. Flüchtlings- und andere Organisationen sind strikt dagegen. Spanien oder Frankreich. Am Abend entscheidet sich, wer ins Finale der Fußball-WM einzieht. Bisher ist Frankreich mit 6 Siegen und 16 Toren souverän durch die WM gekommen. Europameister Spanien gilt als erster Härtetest. Anpfiff ist um 21 Uhr.
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9: Ein sehr entspannter Dienstagabend, freue mich, dass ihr dabei seid. Und los geht's jetzt in dieser Stunde mit Jay Geis Band, Stained und den Göttern an der Gitarre Metallica.
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Centerfold, Jay Geils Band auf Rock Antenne. Ich komme zu Primal Scream. Die Band um Bobby Gillespie hat mit Screamadelica 1992 Rock und Acid House zusammengebracht und dafür den ersten Mercury Prize überhaupt bekommen. Kurios, der Welthit Loaded ist eigentlich ein komplett umgebauter Remix eines Songs, den die Band vorher selbst gar nicht mochte. Live könnt ihr Primal Scream dieses Jahr unter anderem ab September auf ihrer XTR-MNTR-Tour in Großbritannien erleben. Deutschland-Termine im Moment Mangelware, sind keine offiziell angekündigt. Aber Hoffnung stirbt zuletzt. Dafür kommen sie jetzt hier schon mal mit Rocks im besten Rock nonstop. Das sind Primal Scream auf Rockantenne.

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1: Hier ist Alex Wangler, schönen guten Abend. Rock belegt die Spitze der Halbjahrescharts. Trotz einer späten Veröffentlichung im Mai haben es die Toten Hosen geschafft, mit ihrem neuen Album die meisten Plattenverkäufe in Deutschland in diesem Halbjahr zu erreichen. Tränk aus, wir müssen gehen, heißt es und stellt laut Band ihr finales Abschiedsalbum dar. Aktuell befinden sich die Düsseldorfer damit auf Tour durch die Rockrepublik. Eine neue KI-Kennzeichnung auf Streaming-Plattformen soll jetzt für mehr Transparenz sorgen. Eine Gruppe an Organisationen der Musikbranche hat sich zusammengetan, um einheitliche Maßnahmen im Umgang mit KI-Markierungen auf den Weg zu bringen. Ihrem Vorschlag nach könnten Songs, die komplett mit künstlicher Intelligenz erstellt wurden,

mit einem schwarzen Symbol versehen und solche, die nur KI-Technologie verwendeten, mit einem weißen Symbol gekennzeichnet werden. Ob die Streaming-Dienste diesem Vorschlag folgen werden, das ist noch nicht ganz klar. Wir sprechen jetzt von handgemachter Musik. Mehr Rockgeschichte. In knapp 4 Minuten geht kaum. Das ikonische Gitarrenriff von Sunshine of Your Love machte Cream zu einer Blaupause für Generationen von Rockbands. Und hier sind sie schon im besten Rock nonstop auf Rockantenne.

Nahezu die ganze Welt kennt diesen Hit. Pink Floyd, Another Brick in the Wall. Weiter geht's jetzt gleich mit A Day to Remember und LeBron. Und dann die Classic-Perlen auf Rockantenne mit meinem Kollegen Frank Stengle, The Voice Frank Stengle. Der hat heute handverlesen wieder einige Songs für euch rausgesucht, unter anderem mit Bodins, Dan Hill und den Electric Boys. Viel Spaß gleich mit Frank und wir hören uns morgen am Mittwoch wieder. Nicht vergessen, morgen das Feierabend einläuten, kurz nach 17 Uhr. Wer es gerne übernehmen möchte, liefert uns kurz euren Musikwunsch und sagt den Leuten da draußen, was ihr ihnen zum Feierabend wünscht. Es geht ganz einfach in der Rockantenne-App. Mein Name ist Alex Wangler. Ab 15 Uhr hören wir uns morgen wieder. Bis dahin.

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3: Ich bin Cordula Senft. Es ist 20 Uhr. Die Crew der Mondmission Artemis II hat sich persönlich bei den Ingenieuren in Deutschland und Europa bedankt. Ihrer Arbeit habe man sein Leben anvertraut, sagte der US-Amerikaner Glover bei einem Besuch bei Airbus in Bremen. Ein wichtiges Servicemodul der Orion-Raumkapsel wird im Bremer Airbus-Werk gebaut. Heute am 5. Jahrestag der Flutkatastrophe vom Ahrtal wurde in vielen Städten und Gemeinden der Opfer gedacht. Bundespräsident Steinmeier erinnerte an die 185 Menschen, die damals in Nordrhein-Westfalen und Rheinland-Pfalz durch Überschwemmungen ums Leben gekommen sind. Ein rund 67 Millionen Jahre altes Skelett eines Tyrannosaurus Rex ist bei einer Auktion in New York für 50 Millionen Dollar versteigert worden. Zum Schluss hatten sich zwei Bieter gegenseitig in die Höhe getrieben. Wer den Zuschlag bekam, wurde nicht mitgeteilt. Bei dem im US-Bundesstaat South Dakota ausgegrabenen Skelett mit dem Spitznamen Gus handelt es sich um eines der größten und vollständigsten Skelette dieser Art, die je gefunden wurden.
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Albums Funk, Oh Metal, Carpet Ride und auf dem war auch wieder All Lips und Hips zu finden. Die Electric Boys präsentierten eine gelungene Mischung aus funkigem Hardrock mit dem Groove der 70er und Anleihen im 60er Pop und Psychedelic Sound. Es folgte eine Support-Tour mit Thunder und sie waren Dauergast bei MTV. Bis zum nächsten Album verging allerdings viel Zeit. Groovus Maximus erschien erst 1992 und danach gab es erste Wechsel in der Band. Neue Plattenfirma, härterer Sound, aber der Erfolg stellte sich nicht wirklich ein. Im Gegenteil, nach einer Support-Tour in Schweden für Metallica trennten sich die Electric Boys 1994. Dann, 10 Jahre später, 2014, die überraschende Reunion in Originalbesetzung. Ihr bislang jüngstes Album Grand Explosivos haben die Schweden 2023 veröffentlicht. Wir gehen jetzt zurück zu den absoluten Anfängen. Hier sind die Electric Boys mit ihrer Classic-Perle All Lips and Hips.

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1: Weiter geht's im kanadischen Toronto. Bei dem am 3. Juni 1954 geborenen Daniel Grafton Hill IV. Zeichnete sich sein musikalisches Talent bereits in seiner Kindheit ab. Und mit 10 Jahren bekam er seine erste Gitarre. In der Highschool hatte er seine ersten Auftritte und arbeitete zwischenzeitlich als Ausfahrer und in der Post. 1972 unterschrieb er seinen ersten Plattenvertrag, veröffentlichte eine Single, aber der Erfolg war noch eher überschaubar. Mit einem neuen Vertrag im Rücken entstand 1975 sein erster Hit You Make Me Want To Be. Inzwischen nannte er sich nur noch Dan Hill und die nächsten Erfolge stellten sich 1977 mit der Hitballade Sometimes When We Touch ein. Damals dachte er, dieser Song würde ihn musikalisch limitieren, um später festzustellen, dass genau dieser Song dem Sänger und Songwriter unzählige Türen öffnete. Dennoch war Kanada sein Hauptmarkt, mit den USA wollte es noch nicht so richtig funktionieren. Es dauerte bis 1987. Es war das Duett mit der damals auch noch unbekannten Wanda Shepherd. Ja, und da war er, der Top 40-Hit Can't We Try. Das Eis war gebrochen und es folgten weitere Hits. 1996 erhielt er einen Grammy als Co-Produzent von Celine Dions Album Falling Into You sowie weitere 5 Juno Awards in Kanada. Bis heute hat sich Dan Hill einen unverzichtbaren Namen in der kanadischen Musikkultur gemacht. Wir gehen jetzt ins Jahr 1987. Damals entstand sein selbstbetiteltes Soloalbum mit dieser Klassikperle Blood in My Veins.

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1: Wir sind jetzt bei einem großen Sänger und außergewöhnlichen Menschen, Edward Joseph Mahoney. In New York aufgewachsen, begann er bereits mit 11 Jahren als Straßenmusiker. Als Teenager spielte er in Rockbands, um Verabredungen mit Cheerleadern zu bekommen. Mit 18 folgte er den Spuren seines Vaters, Großvaters und Bruders und begann eine Ausbildung zum Polizisten. Er merkte aber relativ schnell, dass sein Leben die Musik war. Außerdem durfte er sich seine Haare nicht lang wachsen lassen. Also, Polizei war nichts und die Bandkollegen, ja, die warfen ihn dann auch noch aus der Band, da sie keinen Polizisten dabei haben wollten. Folglich ging er nach Kalifornien, spielte in Clubs der San Francisco Bay Area und änderte seinen Namen in Eddie Money. Es klappte mit dem Plattenvertrag und 1977 veröffentlichte er sein Debütalbum mit den beiden Hitsingles Baby Hold On und Two Tickets to Paradise. Die Karriere ging auf und ab und 1986 feierte er ein triumphales Comeback mit dem Can't Hold Back Album. Die Single Take Me Home Tonight wurde sein größter Hit, allerdings nahm er den Song damals nur unter der Bedingung auf, dass Ronnie Spector von den Ronettes einen Teil sang. Ein Jahr später wurde der Song für einen Grammy nominiert. Neben der Musikerkarriere konnte man Money auch als Schauspieler und Radiomoderator erleben. Anfang April 2018 startete die Reality-Fernsehserie Real Money. Im August gab er in dieser Serie bekannt, dass er an Krebs leide. Er verstarb am 13. September 2018, konnte aber sein letztes Album Brand New Day noch fertigstellen. Hier jetzt Eddie Money aus dem 86er Can't Hold Back Album mit seiner Classic-Perle We Should Be Sleeping.

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1: Nächster Halt die Kleinstadt Waukesha im US-Bundesstaat Wisconsin. Dort gründeten 1984 die beiden Highschool-Freunde Sammy Lanas und Kurt Neumann zusammen mit Bob Griffin und Guy Hoffman die vierköpfige Band The Bodines. Bis Ende 85 hatte die Band das Interesse mehrerer Plattenfirmen geweckt und sie unterschrieben ihren ersten Vertrag. Sofort im Anschluss danach gingen sie unter Leitung von Produzent T-Bone Burnett ins Studio und nahmen ihr Debütalbum auf. Love and Hope and Sex and Dreams erschien Anfang 86. Anfang 87 wurden die Bodines, die jetzt das The aus ihrem Bandnamen wegließen, vom Musikmagazin Rolling Stone zur Best New American Band gewählt. Ihr zweites Album Outside Looking In, produziert von Talking Heads-Gitarrist Jerry Harrison, wurde von den Kritikern über den grünen Klee gelobt und verschaffte ihnen den Supportplatz auf der The Joshua Tree Tour von U2. In den folgenden Jahren waren die Bodines immer wieder auf der Suche nach dem für sie perfekten Sound. Ja, und dementsprechend waren die Alben mal mehr und auch mal weniger erfolgreich. Nach der Veröffentlichung des Albums Indigo Dreams 2011 verließ Sam Lanas aufgrund von Meinungsverschiedenheiten offiziell die Band. In der Musikwelt sind sie dennoch hoch angesehen und von daher ist es auch kein Wunder, dass es die Band seit nunmehr über 40 Jahren gibt und sie bislang 19 Alben veröffentlicht haben. Das jüngste, For the Last Time, übrigens erst im Juni 2022. Wir gehen zurück zu ihren Anfängen aus ihrem zweiten, dem 87er Album Outside Looking In, die Bodines mit ihrer Classic-Perle Dreams.

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2: Ich bin Stefan Schütz. Heute ist es genau 5 Jahre her. In der Nacht vom 14. auf den 15. Juli 2021 hat die Flut im Ahrtal mehr als 180 Menschen das Leben gekostet. Bundespräsident Steinmeier hat in Altena an die Opfer erinnert, Lea Matschulat berichtet.
3: 5 Jahre nach dem Hochwasser ist längst noch nicht alles wieder aufgebaut. Weggespült wurden damals ja auch komplette Straßen, Sportplätze und Geschäfte. Von den Mitteln, die der Bund für den Wiederaufbau im Ahrtal und in der Region bereitstellt, sind bislang gut 6 Milliarden Euro ausgezahlt worden. Insgesamt liegt eine Summe von bis zu 30 Milliarden Euro bereit.
2: In Brüssel sind 6 Menschen bei einem Aufzugsunglück gestorben. Feuerwehrleute haben sie am Mittag leblos in einem abgestürzten Aufzug in einem Gebäude in der Innenstadt gefunden, das gerade umgebaut wird. Laut Staatsanwaltschaft gab es zuvor ein Feuer. 2 Aufzüge sind mehrere Stockwerke abgestürzt. Die genaue Ursache wird noch ermittelt. Bei den Toten handelt es sich vermutlich um Arbeiter der Baustelle. Die Stimmung im deutschen Einzelhandel wird nicht besser. Laut Umfrage des Handelsverbands gaben 63% der Händler an, ihre Geschäftslage habe sich im ersten Halbjahr verschlechtert. Vor einem Jahr waren es 51%. 42% bewerten ihre Lage aktuell sogar als schlecht. Das ist deutlich mehr als noch vor einem Jahr. Der Grund für die Stimmung: Die Kunden halten sich beim Geldausgeben weiter zurück. In der Zeit als US-Präsident wird Donald Trump sehr reich. Eine Analyse des Magazins Spiegel zeigt, dass er in einem Jahr mehr als 21.000 Börsendeals getätigt hat. Banken haben das übernommen. Trumps Vorgänger Biden kam in 4 Jahren Amtszeit auf 13 gemeldete Wertpapiergeschäfte. Trump kassierte allein durch Kryptogeschäfte mehr als 1,4 Milliarden Dollar. Belege für einen kausalen Zusammenhang zwischen Trumps Investments und seiner Rolle als US-Präsident gibt es nicht.
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4: Kurz nach 9 am Dienstagabend. Weiter geht's mit der Extra-Portion Classic-Perlen und Frank Stengle. Wir sind jetzt in Connecticut in den USA. Dort lebt der Musiker, Komponist und Produzent Jeff Cannata. Anfang der 70er war er Gründungsmitglied und treibende Kraft der neuen Band Jasper Wrath, für die er die meisten Songs schrieb, am Schlagzeug saß und gleichzeitig deren Sänger war. Die Band war bis zu ihrem Ende 76 eine echte lokale Größe. Sein nächstes Bandprojekt hieß Archangel. Zusammen mit Michael Sullivan, mit dem er schon bei Jasper Wrath zusammengespielt hatte, gründete er 83 die neue Band. Er verzichtete aufs Schlagzeug und war nur noch deren Frontmann. Mit Sidelines gelang ihnen eine echte Classic-Perle. Nach Archangel konzentrierte sich Cannata auf seine Solokarriere und 88 erschien sein Solo-Debüt Images of Forever. Obwohl im Laufe der nächsten Jahre noch weitere Alben mit Archangel und Solo folgten, bleibt vor allem Images of Forever im Gedächtnis. Und da ein ganz besonderer Song. Hier ist Cannata mit seiner Classic-Perle Fortune Teller.

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1: Die nächste Perle führt uns tief in den Süden der Vereinigten Staaten. Wir sind bei einer äußerst musikalischen Familie, den in Jacksonville, Florida beheimateten Van Zandt. Alle drei Brüder waren oder sind Sänger. Der älteste, Ronnie Van Zandt, war Gründer und bis zu seinem tragischen Tod 77 Sänger der legendären Lynyrd Skynyrd. Bruder Donny Van Zandt von 74 bis 2013 Sänger bei 38 Special. Tja, und das Nesthäkchen Johnny Van Zandt ist die aktuelle Stimme bei Lynyrd Skynyrd. Bereits mit 15 Jahren war Johnny als Musiker aktiv. Seine ersten musikalischen Schritte begann er als Schlagzeuger, entschloss sich dann aber zu einer Karriere als Sänger. Sein Bruder Ronnie war der Meinung, er habe die beste Stimme in der Familie. Bis Mitte der 80er hatte Johnny seine eigene Band, wurde 87 Sänger der reformierten Lynyrd Skynyrd und veröffentlichte 1990 ein bemerkenswertes Soloalbum namens Brickyard Road. Kleiner Tipp am Rande, das sollte man sich zulegen. 2005 und 2007 nahmen sich die Brüder Donny und Johnny eine Auszeit für zwei gemeinsame LPs als Duo. Wir gehen aber jetzt ins Jahr 1985 zum Album Van Zandt. Es war damals das letzte vor einer musikalischen Pause, die Johnny übrigens als Trucker ausfüllte. Dieses Album ist auch eine echte Kultperle und gespickt mit großartigen Songs. I'm a Fighter ist nur ein Beispiel und hier sind Van Zandt mit einer weiteren Classic-Perle aus diesem Schmuckstück She's Out with the Gun.

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1: Unsere nächste Station ist Kanada. 1987 startete die Band Svengali als Coverband in Hamilton und Niagara Falls. Im Laufe der Jahre kamen auch eigene Songs dazu und mit ihren Live-Auftritten speziell in New York und Los Angeles erregten sie das Interesse von BMG Canada. Schließlich unterschrieben sie einen 7 Alben umfassenden Plattenvertrag, in dieser Zeit eine absolute Besonderheit. Mit neuem Line-Up erschien 1992 ihr Debütalbum. Das Album erlangte Goldstatus in Kanada, das Video zur Single Under the Influence wurde ausgezeichnet und von 92 bis 94 waren sie in Kanada, den USA, Deutschland, Belgien, Irland und Großbritannien auf Tour. Sie spielten mit Bands wie Def Leppard, Foreigner, Meatloaf oder April Wine. Bereits 93 begannen die Arbeiten am neuen Album In Wire in Seattle. Das neue Album klang komplett anders und war nach Aussage der Band ein Experiment. Die alten Svengali-Fans fanden die Idee allerdings ja ziemlich schlecht, da die Band versuchte, auf den Grunge-Zug aufzuspringen. Sie gingen wieder auf Tour, aber 1996 trennten sich Svengali. Nach 11 Jahren standen sie 2007 zum ersten Mal wieder gemeinsam auf der Bühne, allerdings erkrankte ihr Gitarrist Dee Cernel an Krebs. Schließlich verlor er den Kampf Anfang 2012 im Alter von gerade mal 46 Jahren. 8 Jahre später

0: veröffentlichten Sven Gali nach 25 Jahren 2020 ihr drittes Album Three. Wir stellen nochmal alles auf Anfang. Hier sind Sven Gali mit ihrer Classic-Perle Under the Influence.
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1: Zum guten Schluss machen wir uns noch auf den Weg in Richtung Frankfurter Musikszene. Komponist, Texter und Sänger Dieter Brandt-Gudert gründete 1979 mit drei Freunden die Band Topaz. In den Jahren zuvor feierte Brandt als eine Hälfte des Duos Alpha und Omega erste Erfolge mit deutschen Chansons. Nach Jahren mit umfangreichen Tourneen durch Österreich, die Schweiz und die Benelux-Staaten trennte sich das Duo. Brandt schrieb weiter Texte und komponierte Musik. Von August 79 bis Juli 80 entstanden 9 Songs, die im Genre AOR Melodic Rock angesiedelt waren, also ein totaler Stilwechsel. 1980 wurde das erste und einzige Album mit dem Titel Topaz veröffentlicht, doch der große Erfolg blieb aus und nach kurzer Zeit trennte sich die Band. Von diesem einzigen Album blieb vor allem 2 Songs in Erinnerung und beide sind heute echte Classic-Perlen. Einer war Hurricane und den anderen, den gibt's gleich. Topaz mit ihrer Classic-Perle Train to an Island. Ja, und das war's auch schon wieder. Die Extra-Portion Classic-Perlen mit Frank Stengel. Ich wünsche noch einen schönen Abend, eine entspannte und vor allen Dingen nicht zu heiße Woche. Ciao und bye-bye und nicht vergessen, keep rocking.
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5: Ich bin Florian Klaus. Die schwarz-rote Bundesregierung steckt weiter im Umfragetief. Laut Trendbarometer von RTL und NTV sind 82% der Befragten mit ihrer Arbeit unzufrieden. 85% sagen das über die Arbeit von Kanzler Merz, Suita Sovali berichtet.
6: Selbst unter den Anhängern von CDU und CSU ist mehr als die Hälfte mit der Regierungsarbeit unzufrieden. Bei der SPD sind es sogar fast 3/4. Dabei versucht die Koalition gerade mit einer ganzen Reihe von Reformen gegenzusteuern, etwa bei Gesundheit, Heizen und Rente. Auch Steuerentlastungen für kleine und mittlere Einkommen sind geplant.
5: 5 Jahre nach der Flutkatastrophe im Ahrtal hat Kanzler Merz allen von Natur- und Klimakatastrophen betroffenen Menschen Unterstützung zugesagt. Deutschland sei mit dem Anspruch gegründet worden, keinen schutzbedürftigen Menschen schutzlos zu lassen, so Merz. Mitte Juli 2021 hatte sich nach Starkregen vor allem die Ahr in eine Sturzflut verwandelt. Mindestens 136 Menschen sind in Rheinland-Pfalz gestorben, 49 in Nordrhein-Westfalen. Zuwanderung stabilisiert den deutschen Arbeitsmarkt. Das zeigen neue Zahlen der Bundesagentur für Arbeit. Fast die Hälfte des Beschäftigungswachstums seit 2014 kam von ausländischen Arbeitskräften. Ein Drittel davon aus den wichtigsten Asylherkunftsländern. Trotzdem wird die Zahl der potenziell Erwerbstätigen dieses Jahr erstmals um rund 40.000 sinken. Viele Babyboomer gehen nämlich in Rente. Ein T-Rex-Skelett hat bei Sotheby's in New York einen neuen Rekordpreis erzielt. Nach einem Bietergefecht zwischen 7 Interessenten ist der Hammer bei gut 50 Millionen Dollar gefallen. Umgerechnet rund 44 Millionen Euro. Damit ist laut Auktionshaus so viel wie nie zuvor für ein Dinosaurier-Skelett bezahlt worden. Das Fossil ist etwa 67 Millionen Jahre alt. Wer den Zuschlag bekommen hat, ist bisher nicht bekannt.
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1: Container, playlist update, Muse, Cryogen.

Muse geben Vollgas. Cryogen heißt die nächste Single der drei Briten und ist neu auf Rockantenne Bayern.

Linkin Park haben den Thron, den sie leer hinterlassen hatten, selbst wieder besetzt. Aber bei der Nachfolge haben Nevertell aus Florida ein Wörtchen mitzureden. Die Single Other Side von Nevertell ist neu auf Rockantenne Bayern.

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3: Ich bin Florian Klaus. 5 Jahre nach der Flutkatastrophe hat das Ahrtal der Opfer gedacht. Bei einer Gedenkveranstaltung mit Bundeskanzler Merz in Bad Neuenahr-Ahrweiler erinnerte eine Schweigeminute an die mindestens 135 Toten. Sabine Koppers berichtet von dort.
4: Ja, der Marktplatz war voll, aber durch die vorhandene Bestuhlung aufgrund des Kanzlerbesuchs nicht so voll wie vorher erwartet. Merz wurde dann bei seiner Ankunft tatsächlich auch mit einzelnen Buhrufen empfangen. Er, der rheinland-pfälzische Ministerpräsident Schnieder und der Bürgermeister von Bad Neuenahr-Ahrweiler haben in ihren Reden natürlich der Opfer gedacht und sich bei den vielen freiwilligen Helfenden bedankt. Und Schnieder hat sich für das Staatsversagen vor, während und nach der Flut entschuldigt.
3: Die Deutsche Bahn ist in diesem Jahr in 2200 Fällen Ziel von Sabotage geworden, 7% mehr als im Vorjahr. Die Bild berichtet über einen internen Lagebericht. Ein Anschlag ist zuletzt in Neu-Wulmstorf passiert. Ein wichtiger Verteilerkasten hat gebrannt und 200 Zugfahrten fielen aus. Immer wieder führen Brandanschläge auf die Bahninfrastruktur zu spürbaren Einschränkungen. Immer weniger Menschen wollen ihren Wehrdienst leisten. Bis Ende Juni sind beim Bundesamt für Familie und zivilgesellschaftliche Aufgaben fast 5.900 Anträge eingegangen, in denen der Kriegsdienst verweigert wird. Das sind jetzt schon deutlich mehr als im gesamten vergangenen Jahr. Der neue Wehrdienst ist freiwillig, die Wehrpflicht ist seit Jahren ausgesetzt. Ein T-Rex-Skelett hat bei Sotheby's in New York einen neuen Rekordpreis erzielt. Nach einem Bietergefecht zwischen 7 Interessenten ist der Hammer bei gut 50 Millionen Dollar gefallen. Umgerechnet rund 44 Millionen Euro. Damit ist laut Auktionshaus so viel wie nie zuvor für ein Dinosaurier-Skelett bezahlt worden. Das Fossil ist etwa 67 Millionen Jahre alt. Wer den Zuschlag bekommen hat, ist bisher nicht bekannt.

Eine Band endgültig auf dem Weg nach oben. The Pretty Reckless. Ihr jüngster Singlestreich heißt About You und ist neu. Auf Rockantenne Bayern.

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2: Ich bin Florian Klaus. Spanien ist der erste Finalist bei der Fußball-Weltmeisterschaft. Der Europameister hat das Halbfinale von Dallas gegen Frankreich souverän mit 2:0 gewonnen. Mikel Oyarzabal traf im ersten Durchgang per Elfmeter für Spanien. Pedro Porro erzielte den zweiten Treffer nach dem Seitenwechsel. Im WM-Finale treffen die Spanier am Sonntag in New York auf den Sieger des zweiten Halbfinales zwischen England und Argentinien. Mindestens 135 Menschen sind vor 5 Jahren bei der Flutkatastrophe im Ahrtal gestorben. Bei einer Gedenkfeier hat der rheinland-pfälzische Ministerpräsident Schnieder sich mit deutlichen Worten entschuldigt.
3: Es ist das Versprechen und die Zusage des Staates, seine Bürgerinnen und Bürger zu schützen. Dieses Versprechen wurde nicht eingehalten. Der Staat hat in dieser Frage und in dieser Nacht versagt.
2: Auch Bundeskanzler Merz war in Bad Neuenahr-Ahrweiler dabei. Er sagte, dass niemand mit der Furcht vor Naturkatastrophen allein bleiben dürfe. Insgesamt 17 Mexikaner sind bei Einsätzen der US-Einwanderungsbehörde ICE oder in deren Haftzentren ums Leben gekommen. Mexiko schaltet darum jetzt die Vereinten Nationen ein. In einem Schreiben an den Hochkommissar für Menschenrechte Türk bittet Außenminister Velasco darum, die Todesfälle prüfen zu lassen. Mexiko hatte schon angekündigt, nicht nur diplomatisch, sondern auch juristisch gegen Verantwortliche vorgehen zu wollen. Es war ein gewaltiges Projekt für Neuss. Auf einem 38 Hektar großen Gelände einer früheren Pferderennbahn ist zur dortigen Landesgartenschau ein neuer Stadtpark entstanden. Seit Mitte April sind dort zur Halbzeit der Gartenschau rund 265.000 Besucher gezählt worden. Noch nicht ganz die Hälfte des Ziels von 650.000 Schaulustigen. Die Veranstalter setzen aber auf die verbleibende Sommerzeit.
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Länger war es ruhig um eine der besten Rockbands Kanadas. Aber jetzt melden sich Theory of a Dead Man lautstark zurück. Die Single Barricade von Theory of a Dead Man ist neu auf Rockantenne Bayern.

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1: Das ist wirklich ein Sommer der Legenden, Leute. Mit Deep Purple hat vergangene Woche eine Band das Album der Woche gestellt, von der wir wissen, sie werden niemals aufhören. Und da kommt auch schon die nächste Truppe. Die Rolling Stones. Das allüberragende Hackney Diamonds wäre 2023 ein würdiger Schlusspunkt gewesen in der Albumkarriere. Aber Mick Jagger und Co., sie machen einfach weiter und legen jetzt ihr mittlerweile 25. Studiowerk vor. Foreign Tanks. Wieder produziert von Andrew Watt und es ist mal wieder ein großartiges Album. Foreign Tanks präsentiert sich musikalisch ein bisschen variabler als der Vorgänger. Stellenweise wird sogar der Stones eigene angefangte Disco-Sound der 80er zitiert. Aber auch da, ganz ehrlich, sind die Stones

einfach die Stones und somit immer noch die größte Rockband der Welt. Wie wir gehört haben, sind schon wieder 10 neue Songs für den Nachfolger fertig. Und bis der kommt, lässt es sich mit Foreign Tongues wunderbar die Zeit vertreiben. Das ist euer Album der Woche hier auf Rockantenne Bayern.

deutsche Kultgruppe nimmt Abschied. Sinner drehen nochmal eine Ehrenrunde. Boom, Bang, Goodbye heißt das letzte Album der Jungs und die Single Leave It All Behind ist neu auf Rockantenne Bayern.

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1: Ich bin Florian Klaus. Spanien hat das Finale der Fußball-Weltmeisterschaft erreicht. Der Europameister besiegte im Halbfinale in Arlington bei Dallas Frankreich souverän mit 2:0. Es ist die erste WM-Finalteilnahme für die Spanier seit dem Titelgewinn 2010. Moritz Einzel berichtet.
2: Das spektakulärste Team dieser WM, das waren ja eigentlich die Franzosen. Doch gegen Spaniens Präzision im Ballbesitz fand das Team um Kylian Mbappé kein Mittel. Mikel Oyarzabal brachte Spanien in der 22. Minute in Führung per Elfmeter. Pedro Porro erzielte den zweiten Treffer in der 58. Minute. Im großen Finale von New York treffen die Spanier nun am Sonntag auf den Sieger des zweiten Halbfinales, England gegen Argentinien.
1: Am 5. Jahrestag der Ahrtal-Katastrophe haben unter anderem Bundespräsident Steinmeier und Kanzler Merz der Opfer der Flut gedacht. Merz betonte bei einer Gedenkfeier, dass niemand mit der Furcht vor Naturkatastrophen, der Folgen des Klimawandels, alleingelassen werden dürfe. Mindestens 136 Menschen waren im Juli 2021 allein in Rheinland-Pfalz ums Leben gekommen, außerdem 49 in NRW. Die Arbeit der Bundesregierung stößt in Umfragen auch nach der Ankündigung des neuen Reformpakets auf wenig Begeisterung. Im Trendbarometer von RTL und NTV sind 82% der Befragten unzufrieden mit der Koalition. Heißt auch, weniger als jeder Fünfte ist zufrieden. Für Kanzler Merz liegt die Zustimmung sogar nur bei 14%. Nach mehr als einem Jahrhundert hat die Grenzbarriere zwischen Spanien und Gibraltar ausgedient. Seit Mitternacht gibt es keine Kontrollen mehr zwischen dem EU-Land und dem britischen Gebiet. Im Jahr 1908 war ein Kilometer langer symbolträchtiger Metallzaun errichtet worden, der soll jetzt abgebaut werden. Spaniens Außenminister Alvarez sprach von einem historischen Ereignis. Erstmals nach drei Jahrhunderten wird

Ihr zweite Single aus einem würdigen Abschlussalbum einer unglaublichen Karriere. Nur nach vorn von den Toten Hosen ist neu auf Rockantenne Bayern. Neu.

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5: Ich bin Florian Klaus. Spaniens Fußballer stehen im WM-Finale. Das Team hat sich im Halbfinale von der

0: es gegen Frankreich überraschend souverän mit 2:0 durchgesetzt. Torschützen für Spanien waren Mikel Oyarzabal per Elfmeter sowie Pedro Porro. Im Endspiel am Sonntag in New York treffen die Spanier auf den Sieger des zweiten Halbfinales heute Abend zwischen England und Argentinien. Frankreich bleibt am Samstag das Spiel um Platz 3. 5 Jahre nach der Flutkatastrophe hat das Ahrtal der Opfer gedacht. Bei einer Gedenkveranstaltung mit Bundeskanzler Merz in Bad Neuenahr-Ahrweiler erinnerte eine Schweigeminute an die mindestens 135 Toten. Sabine Koppers berichtet von dort.
1: Ja, der Marktplatz war voll, aber durch die vorhandene Bestuhlung aufgrund des Kanzlerbesuchs nicht so voll wie vorher erwartet. Merz wurde dann bei seiner Ankunft tatsächlich auch mit einzelnen Buhrufen empfangen. Er, der rheinland-pfälzische Ministerpräsident Schnieder und der Bürgermeister von Bad Neuenahr-Ahrweiler haben in ihren Reden natürlich der Opfer gedacht und sich bei den vielen freiwilligen Helfenden bedankt. Und Schnieder hat sich für das Staatsversagen vor, während und nach der Flut entschuldigt.
0: Das US-Militär blockiert wieder iranische Häfen. Schiffe sollen daran gehindert werden, den Iran anzusteuern oder von dort wegzufahren. US-Präsident Trump hatte vorher die Ankündigung einer Gebühr wieder zurückgenommen, die für die Fahrt durch die Straße von Hormuz fällig werden sollte. Stattdessen soll es Abkommen mit Golfstaaten geben, die ihn kontaktiert hätten. Wer das genau gewesen sein soll, sagte er nicht. Es war ein gewaltiges Projekt für Neuss. Auf einem 38 Hektar großen Gelände einer früheren Pferderennbahn ist zur dortigen Landesgartenschau ein neuer Stadtpark entstanden. Seit Mitte April sind dort zur Halbzeit der Gartenschau rund 265.000 Besucher gezählt worden. Noch nicht ganz die Hälfte des Ziels von 650.000 Schaulustigen. Die Veranstalter setzen aber auf die verbleibende Sommerzeit.
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